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1: Heute im Studio mit Jürgen Rendl. Bombendrohung gegen slowakischen Generalstaatsanwalt. Cybersicherheitsbericht. Öffentliche Verwaltung verfügt über die größten Reserven. Generalstaatsanwalt Žilinka entlässt Leitung der Staatsanwaltschaft Spišská Nová Ves. Der slowakische Generalstaatsanwalt Maroš Žilinka hat am Freitag gemeldet, dass er am Sitz der Generalstaatsanwaltschaft und in seinem Haus mit einer Bombe bedroht worden sei. Die slowakische Polizei bestätigte später, dass sie den Fall untersuche. Eine pyrotechnische Untersuchung der Polizei in den Gebäuden fiel jedoch negativ aus. Der slowakische Ombudsmann für Menschenrechte, Robert Dobrovodsky, betrachtete am Freitag gegen den Generalstaatsanwalt ausgesprochenen Drohungen unter anderem als Angriff auf die Unabhängigkeit der verfassungsmäßigen Institution, die Rechtmäßigkeit und öffentliches Interesse schützt. Seiner Ansicht nach handle es sich auch um einen Angriff auf den Grundsatz der Gewaltenteilung und letztlich auf die Rechtsstaatlichkeit in der Slowakei selbst. Die öffentliche Verwaltung in der Slowakei weist die größten Mängel bei der Einhaltung der Anforderungen des Cybersicherheitsgesetzes auf. Dies geht aus dem Bericht zur Cybersicherheit in der Slowakischen Republik 2025 hervor, der jüngst vom Nationalen Sicherheitsamt NBU veröffentlicht wurde. Demnach erfüllt die öffentliche Verwaltung hierzulande die gesetzlichen Anforderungen bezüglich Cybersicherheit nur zu rund 44%. Den besten Wert weist mit 81% der slowakische Finanzsektor auf. Laut dem Bericht des NBU betrafen die häufigsten Beanstandungen bei den Prüfungen die unzureichende Regulierung der Beziehungen zu Dritten, insbesondere das Fehlen einer Risikoanalyse der Lieferantenbeziehungen. Zudem wurde wiederholt festgestellt, dass Betreiber kritischer Infrastrukturen keine Sicherheitsüberwachung durchführten oder zwar ein Sicherheitsüberwachungstool implementiert hatten, dieses jedoch nicht verwaltet und dessen Ergebnisse nicht ausgewertet wurden. Der slowakische Generalstaatsanwalt Maroš Žilinka hat die leitenden Staatsanwälte der Bezirksstaatsanwaltschaft Spišská Nová Ves von ihren Ämtern enthoben. Dies geschah im Zusammenhang mit dem Strafverfahren wegen eines Mordes an einer Lehrerin in Gelnica Mitte Juni. Der Generalstaatsanwalt begründete die Entlassungen mit schwerwiegenden Feststellungen im Strafverfahren, das der genannten Tragödie vorausging. Bereits vergangene Woche hatte Žilinka erklärt, dass die Generalstaatsanwaltschaft im Strafverfahren, das dem Mord an der Lehrerin vorausging, schwere Rechtsverstöße festgestellt habe. Demnach seien die vorbereitenden Maßnahmen, die zur Ausstellung eines Haftbefehls gegen den des Mordes beschuldigten Ehemann der Lehrerin führten, nicht ordnungsgemäß durchgeführt worden. Redaktionsschluss für die Nachrichten war am Dienstag, dem 13. Juli 2026 um 12 Uhr.
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1: Dutzende Filialen der slowakischen Post sind bis auf Weiteres geschlossen. Sie arbeiten bereits seit einigen Tagen im Sommerbetrieb. Kommunale Behörden beklagen, nicht rechtzeitig informiert worden zu sein. Die Post hingegen gibt an, regelmäßig mit Vertretern der Städte und Gemeinden in Kontakt zu stehen. Zu den Postfilialen, die im Sommer geschlossen bleiben, gehört auch jene im Dorf Kovačova beim mittelslowakischen Banská Bystrica. Laut Bekanntmachung sollen die Bürger die nächstgelegene Postfiliale in Sliač nutzen. Neben der mangelhaften Busanbindung plagt die Einwohner auch Unsicherheit. Obwohl die slowakische Post angibt, dass die Sommerregelung bis zum 30. September gilt, hängen an den Türen mehrerer Filialen Aushänge, die besagen, dass sie bis auf Weiteres geschlossen seien. Der Bürgermeister von Kovačova, Jan Israel, das nährt Spekulationen. Angesichts der aktuellen Lage der Postämter interpretieren die Menschen die Schließung als möglichen ersten Hinweis darauf, ob es die Post in Zukunft überhaupt noch geben wird. Laut Mitteilung der slowakischen Post kommuniziere man die endgültige Schließung einer Filiale stets mindestens 2 Monate im Voraus. Auch einige Postfilialen in der Hauptstadt Bratislava sind vom Sommerbetrieb betroffen. Beispielsweise ist eine Filiale in Peterschalka geschlossen. Die Anwohner beklagen, dass die nächstgelegene Filiale oft überfüllt ist. Die slowakische Post verhandelt derzeit mit den Gemeinden über Lösungen, die nicht nur während der Sommerpause, sondern auch ganzjährig Abhilfe schaffen sollen. Der Verband der Städte und Gemeinden der Slowakei, ZMOS, schlägt sogenannte Mini-Postämter vor, beispielsweise in Apotheken, Supermärkten oder Restaurants, so dessen Vorsitzender Josef Božík. Mini-Postämter sind sehr effektiv. Sie bieten Postdienstleistungen an und sind zudem kostengünstig. Dieses Modell funktioniert bereits in Österreich, der Schweiz und Tschechien. Das bisher einzige Mini-Postamt in der Slowakei befindet sich derzeit in einer Apotheke in Partizanske. Im Zuge einer umfassenden Transformation schloss die slowakische Post im Jahr 2025 insgesamt 45 ihrer Filialen. Für dieses Jahr hat die Post Vorschläge zur Schließung weiterer 75 Filialen eingereicht. Von den Schließungen betroffen sind vor allem die slowakischen Rentnerinnen und Rentner. Rund 30% von ihnen beziehen ihre Renten in bar über die slowakische Post.
2: Hallo, liebe Hörerinnen und Hörer, herzlich willkommen zum Magazinteil unserer Sendung Die Slowakei hautnah.

0: Wir wünschen Ihnen viel Spaß beim Zuhören.
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0: Die slowakische Literaturwissenschaftlerin, Germanistin, Slawistin, Schriftstellerin, Publizistin und Hochschullehrerin Maria Batorova setzt sich in ihren Monographien und Studien mit tabuisierten Themen der slowakischen Literaturgeschichte des 20. Jahrhunderts auseinander und beschäftigt sich auch mit der zeitgenössischen slowakischen und deutschen Literatur und Kultur. Ebenso ist sie als Verfasserin von Belletristik bekannt, die bedeutenden literaturkritischen Anklang gefunden hat. Ihre Bücher konnte sie erst nach 1989 veröffentlichen. Die Werke von Maria Batorova erscheinen nicht nur auf Slowakisch, sondern auch in mehreren Weltsprachen. Für ihre wissenschaftlichen und belletristischen Werke erhielt sie zahlreiche in- und ausländische Auszeichnungen. Im Jahr 2025 erschien ihr Buch mit dem slowakischen Titel Trvanie im Verlag Marenčín Pete in Bratislava sowie, übersetzt von Christel Spanik, unter dem Titel Dauern im Engelsdorfer Verlag Leipzig. Mit der Autorin sprechen wir nun über ihr neuestes Buch und auch darüber, wie ihre literarischen Werke allgemein entstehen.
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0: Herzlich willkommen bei uns im Studio des Slowakischen Rundfunks. Heute wird die Rede sein über Ihr letztes Buch Dauern. Könnten Sie etwas verraten, wie die ganze Idee entstanden ist, dieses Buch zu schreiben? Was hat Sie inspiriert?
3: Mich inspiriert zum Schreiben das Leben selbst. Also was für mich wichtig ist in der Wirklichkeit, das bearbeite ich gerne. Und das ist auch in diesem Buch. Im vorigen Roman war es auch so. Und das hier ist eine Fortsetzung des Romans Mitte aus dem Jahre 2010. Also 10 Jahre lang hat es gedauert, bis, also 15 fast, aber in 10 Jahren, das war diese Zeitfrist, in der es eigentlich fertig war.
0: Also Sie haben schon vor 10 Jahren mit dem Schreiben begonnen und jetzt wurde dieses Buch endlich herausgegeben im Engelsdorfer Verlag.
3: Ja.
0: Aber das war nur die deutsche Übersetzung. Vorher erschien das Buch auch auf Slowakisch.
3: Auf Slowakisch, der sehr gute Verlag Marenčín hat ein bisschen verlängert. Und da ist etwas geschehen, was ganz seltsam bei meinen Ausgaben ist. Und zwar in einer Woche sind beide Versionen herausgegeben worden und auf meinem Tisch gelandet. Und das war diese slowakische Trvanie und die deutsche Version Dauern.
0: Und Sie haben bei der Übersetzung mit der Übersetzerin Christel Spanik auch etwas mitgearbeitet, oder? Wie war das?
3: Christel Spanik übersetzt sehr schnell und sehr deutlich. Sie hat simultan gedolmetscht, das ganze Leben lang. Also das ist so ein Vorteil bei ihr. Und wenn sie Fragen hatte, ich erinnere mich auch nicht, dass es so oft war. Das war selten. Aber ich muss sagen, der Roman ist auch mit einer Sprache geschrieben, will ich hoffen, wenigstens. Aber die Leser bestätigen das, dass es leicht zu lesen ist und leicht begreifbar. So.
0: Schon mehrere Ihrer Bücher erschienen auch auf dem deutschen Markt und sind dem deutschen Publikum oder der deutschen Leserschaft bekannt. Dann wahrscheinlich werden Sie sich freuen auf Ihr neues Buch. Dann werden wir auch aus dem Beginn vorlesen. Wo kann man über die Hauptprotagonisten etwas erfahren? Es ist ein Ehepaar, das schon lange Jahre zusammenlebt und in ihren Erinnerungen wird ihr Leben zusammengefasst und ihre Einstellungen zur Gesellschaft und zu Grundwerten der Menschheit. Mhm.
4: Der Mann sitzt, ganz in sich versunken, inmitten von Bücherstapeln an seinem Schreibtisch und blickt zum nahen Fenster in das dichte Schneegestöber hinaus. Der Winter ist auf seinem Höhepunkt, aber wenn es klar wäre, wie letzte Nacht, würde er die Lichter von Wien und auf der Donau die Lichter der Schiffe sehen. Von hier oben erscheint ihre Bewegung wie in Zeitlupe. und an klaren Tagen sind zu allen

0: Jahreszeiten die schneebedeckten Gipfel der Alpen zu sehen. Der Blick aus diesen Fenstern und von der Terrasse begeistert ihn immer noch. Auch nach mehr als einem Vierteljahrhundert, ebenso wie der Blick aus der Küche auf der anderen Seite, wo der nahegelegene felsige Hügel, der gerade bis zur Höhe der Fenster im obersten, dritten Stockwerk des Wohnhauses mit Maisonette-Wohnungen reicht, inzwischen mit Bäumen und dichten Büschen zugewachsen ist. Im Frühling singen darin die Vögel den ganzen Vormittag. Überall leuchtet tiefgoldene Vorsitil. Veilchenteppiche färben sich blau unter dem Kiefern und dank der ins Dach eingelassenen Erker fühlt man sich hier so gemütlich wie in einer Berghütte. Der Computer schaltet sich aus, doch der Mann sitzt regungslos da und hält ein gelbes Blatt Papier in der Hand, das ihm zufällig in die Hände gefallen ist, als er auf der Suche nach Unterlagen für ein neues Projekt war. In diesem Büro etwas finden zu wollen, muss sicherlich echte Verzweiflung auslösen. Dabei ist der Mann ein Pedant oder zumindest ein Mann, der nicht ständig etwas verliert und der keine Risiken eingeht, also muss er irgendwo hier sein. Aber wo genau? Warum machst du kein Licht an? Helge tritt aus dem Halbdunkel der schmalen Tür, die zwei Räume durch die Bibliothek verbindet. Ich bin gerade zurückgekommen, sagt sie und umarmt ihn von der Seite. Er spürt ihre Wärme, vermischt mit einem flüchtigen Hauch frostiger Luft und dem Duft frischer Körperlotion. Dieser Duft überwältigt ihn immer, denn er erinnert ihn an Momente der größten Nähe. Er nimmt ihre Hand, um sie zu küssen, aber er ist nicht schnell genug, denn die Frau beugt sich rasch zu seinem Mund nieder. Nur flüchtig, und schon wendet sie sich zwischen den Bücherstapeln hindurch zur anderen Tür, um das Licht anzumachen.
1: Sie haben Ihr neues Buch inzwischen schon auch bei mehreren Gelegenheiten vorgestellt. Können Sie vielleicht zusammenfassen?
2: Naja, das wäre jetzt ein langes Verzeichnis. Und es ist noch nie geschehen, dass es so oft rezensiert wurde. Es kommen immer 2-3 Rezensionen, das ist schon viel. Und hier sind das 6-10 und namhafte Rezensenten, also Kritiker, haben das Buch rezensiert. Dann war bei Marius Kopčaj Interview, bei Etela Farkašová Interview. Also es gibt eine ganze Menge Reaktionen auf dieses Buch und Präsentationen. Hier mindestens 5. Im Goethe-Institut zum Beispiel war diese deutsche Version, aber die deutsche Version auch 2-mal in Wien, in Wiener Theaterkeller und im Slowakischen Institut Wien. Dann letztes Mal war es in Köln am Rhein, an der Universität zu Köln im Slawischen Institut. Dort war ich als Gastdozentin nach der Wende, als ich von der inneren Emigration auf die Licht gekommen bin. Dann bin ich bei einer Gelegenheit mit einem Referat über slowakische Kultur und die Geschichte der Literatur.
1: Das wollte ich eben fragen. Sie sind auch Wissenschaftlerin, auch Schriftstellerin, haben Vorträge auch im Ausland an verschiedenen Universitäten. Wie schaffen Sie das alles zusammen? Wie können Sie das so verknüpfen?
2: Man muss irgendwie sich an das gewöhnen, dass man Rhythmus hat. Also auf keinen Fall kann ich zwischen meiner wissenschaftlichen Arbeit etwas von der Schriftstellerei reinstecken. Höchstens ein Gedicht. Wenn ich empört bin oder wenn etwas Außerordentliches geschieht, was das Gefühl betrifft.
1: Das erinnert mich an Ihre Protagonistin in diesem Buch, an die Helga.
2: Ja, wissen Sie, viele sagen, dass es eine Autobiografie ist. Auf keinen Fall. was diese Frau anhat, das haben alle meine Protagonistinnen, weil von sich selbst bin ich von diesem Temperament, dass ich vieles in die Protagonistinnen gebe, einfach ohne zu wollen, unbewusst.
1: Das geht automatisch
2: rein.
1: Ihr Buch Dauern, das ist, kann man sagen, ein Familienroman, zugleich ein politischer Roman. Die Hauptprotagonisten heißen Helga und Martin und es geht ja um Beziehung zwischen diesen zwei Menschen, aber auch ihre Ansichten an die Welt.
2: Ja, was da wichtig ist in diesem Buch, in der Akademie hatte ich Doktorantinnen, Tamara Šimunčíková Heribanová und Renata Bojničanová. Und die zwei bei meinem 70. Geburtstag haben einen Sammelband, internationalen Sammelband herausgegeben und der hieß oder heißt Komplexität des Schaffens. Und ich stand da, habe da gesucht, ob es stimmt, ob es wirklich so komplex ist bei mir. Und das ist auch Antwort auf Ihre Frage, weil dieser Roman wie die anderen Sachen auch genauso ist Komplexität der Wirklichkeit. Also dort ist Liebe, das alles, was Sie erwähnt haben, ist drin und alles ist wichtig, weil es so im Leben ist. Ich amüsiere mich auch, ich habe noch nicht gesagt, dass ich die Schriftstellerei mache ich nur in Urlaub. Und das ist so prima, weil dort denken Sie dann nicht an diese viele verschiedene Grenzen oder blöde Menschen, die Sie treffen und so. Das alles ist weg auf einmal. Ja.
1: Vielleicht könnten wir also zu diesem Buch noch zurückkehren. In einem Kapitel beschreiben Sie, wie hat die Corona-Pandemie die Beziehungen zwischen den Menschen geändert. Aber das war nicht nur damals, das hat schon meiner Meinung nach früher begonnen, diese Spaltung, Meinungsverschiedenheiten und so. Wie hat das die Hauptprotagonistin gespürt, diese Freundschaften, die auf einmal gebrochen wurden?
2: Das genau setzt fort in diesem Roman, was im Roman Mitte begonnen hat. Es ist eine Gruppe von Intellektuellen, die für Demokratie schwören. Aber die Bedingungen der Demokratie haben sich so verändert, dass es ganz anders ist heute in dem Roman Dauern. Die beeinflussen gar nichts mehr. Früher, am Anfang der 90er Jahre, haben sie da gesessen und geplant. Und es ist vieles auch gelungen. Aber dann hat die Demokratie irgendwie nachgelassen. Und es ist bis heute so. Und von dem sprechen die zwei Protagonisten in diesem Kapitel Chaos und Ordnung. Nämlich der Alex, das ist ein Jurist, ganz genau denkender Mann, der alles im Kopf klar hat. Doch die Helga, die ist Philosophin und das ist ganz der Gegenteil von ihm. Und die treffen sich nach längeren Zeit. Er lädt Helga zum Kaffee. Sie sitzen da und das ist aber gar kein gutes Gespräch oder harmloses Gespräch. Das ist sehr gespannt. Alex ist außerdem auch ehemaliger Kommunist. Die sind geblieben, also die sind da.
1: Nur in andere Farbe jetzt.
2: Andere Farbe. Aber die Farbe kommt jetzt im nächsten Satz, kommt die Farbe vor.
0: Die turbulenten Zeiten waren von einer scharfen Meinungsdifferenzierung geprägt. Und da sie es gewohnt waren, immer offen zu reden, war das Zusammensein in anderer Weise bedrückend. Nicht dadurch, dass Helga ihre Ansichten und politischen Einstellungen hätte verbergen müssen, aber dieser idiotischen, primitiven Strömung zu opponieren, war äußerst mühsam. »Du verstehst überhaupt nichts«, sagte alles grob und zu laut. »Wir brauchen Ordnung in diesem liberalen Chaos. Und das ist Chaos.« Auch Liberale haben eine Ordnung. Nur unsere Liberalen, die sich hier hören lassen, sind keine Liberalen. Sie haben Funktionen und denken, das reicht. Ich sagte, du verstehst das überhaupt nicht, er schrie. Zum Glück saß niemand in der Nähe. Sie fragte sich, woher diese Wut kam. Schließlich hat dieser Mann vom Übergang zur Demokratie nur profitiert. Sie stellte sich seinen alten Lada vor. Für ein anderes Fahrzeug reichte es damals nicht. Nicht einmal als Gerichtspräsident. Die Krönung seiner beruflichen Erudition war ein Praktikum in Moskau. Nach der gesamten Revolution gründete er eine Anwaltskanzlei, wurde wieder Chef und begann Geld zu verdienen, wie es sich für einen klugen Juristen gehört, und baute sich ein schönes Haus in der besten Gegend. Alles, was er hat, hängt vom liberalen politischen Wandel ab. Und jetzt sagt er, wie wunderbar der Sozialismus war. Was genau wollte er? Seine Schrottkarre zurück? Oder seine Jugend? Oder die Macht, die er damals hatte? Es ist das, was er Ordnung nennt. Es begann ihr zu dämmern, warum die slowakische Gesellschaft pro-russisch ist. Jeder, der in der sozialistischen Ära etwas bedeutete, hatte Macht. Man brauchte nur gute Freunde an zentralen Stellen zu haben und alles ging, vor allem die, die in der Gesellschaft etwas bedeuteten, Chefärzte, Juristen wie er, Ingenieure, Direktoren oder zumindest Stellvertreter, kurz Funktionäre konnten nur mit dem Parteibuch werden, das heißt, sie trafen sich auf dem Forschungsinstitut für Marxismus-Leninismus, fuhren mit dem Auto in den Urlaub, um Proviant und Vorräte mitnehmen zu können und zu sparen. Sie waren geübt in witziger, vor allem sexistischer Konversation. Sie hatten Gärten und kochten dort für Freunde Gulasch. Kurzum, sie lebten so gut es ging.
1: Sie sprechen über die Protagonisten, als ob das wirkliche Menschen wären. Haben Sie sich beim Schreiben des Buches inspiriert von konkreten Menschen oder ist das alles nur aus der Fantasie so ausgedacht?
2: Nein, das ist keine Fantasie, weil mich interessiert das Leben selbst. Mhm. Aber man kann nicht sagen, dass ein Protagonist, ein Typ von der Wirklichkeit genommen, komplett ist. Ich mische die Eigenschaften und diese Sachen und es ist manchmal wirklich so, wie sie zum Beispiel mir die Helga zugeschrieben haben, so sind dort Protagonisten, die von den Kollegen zum Beispiel, weil es ist in diesem Milieu, wo wir uns bewegen, also manche denken, das ist der oder das war der, wer war der Geliebte, um Gottes Willen, wer war das? Und jetzt kommt das aber. Am Anfang dieses Buches habe ich klar geschrieben, dass diese Protagonisten nicht mit jemandem von der Wirklichkeit identisch sind. Und das ist auch wahr.
1: Nicht identisch, aber zusammengestellt von Eigenschaften von wirklichen Menschen.
2: Ja, so kann man das sagen. Mhm. Ja, das war sehr schön gesagt.
1: Nun dann, vielleicht könnten wir noch zum Abschluss etwas sagen, was steht am Ende des Buchs, ob das optimistisch oder pessimistisch endet?
2: Dauern kann nicht pessimistisch enden. Dauern ist doch Optimismus selbst.
0: Herbst. Es ist kein Altweibersommer, aber plötzlich, ohne einen langsamen Übergang, wie es jetzt oft der Fall ist, gibt es Budenfrost. Die Sonne ist rot und bricht gerade durch die Jalousien des Schlafzimmersfensters. Dieser Effekt der Sonnenspur an der Wand weckt in Helga immer wieder Erinnerungen an ihre Kindheit, wenn am Nachmittag die Sonne durch die offenen hölzernen Jalousien der Stadtwohnung in das Schlafzimmer ihrer Eltern schien. Die Fenster waren weit geöffnet und sie erwachte aus ihrem Nachmittagsschlaf in der warmen, aber frischen Luft. Martin ist im Bad. Helga hört die Dusche. Ja, er macht sich fertig für die Arbeit. Da sie gestern einen ausgefüllten Tag hatte, schlief sie heute länger und zufrieden. Sie tritt hinter ihm ein, die Augen geschlossen, die Hände ausgestreckt. Er mag es, wenn er noch die Wärme ihres Bettes spürt. Er umarmt sie und sie vergräbt sich im Duft seines Aftershaves. So stehen sie eine Weile da und sie denkt an die Frau von Martins Freund, die ihren Mann verließ, weil er anfing, jeden Morgen zu duschen, was sie glauben ließ, er hätte eine Geliebte. Und das hatte er auch. Aber Martin hatte diese Gewohnheit sein Leben lang und seine Geliebte, Helga, würde es ihm sogar gönnen, wenn das, was er zu Hause hat, nicht ausreicht. Besitzen und haben ist etwas anderes. Hast du schon gegessen? Noch nicht. Nimmst du eine Kiwi? Er nickt und fragt, warum legst du dich nicht noch einmal hin? Gestern hattest du einen schweren Tag. Du bist derjenige, der ein Langschläfer ist, zwinkert sie ihm zu. Helga geht in die Küche, wieder diese durchsonnte Jalousie voller Kindheitserinnerungen, die sich jetzt mit der Erinnerung an diesen Sommer vermischen. Sie zieht die Jalousie höher, denn der gegenüberliegende, nahe Hügel bietet seine Pracht auch jetzt noch, aus einem etwas anderen Blickwinkel. Die Sonne durchleuchtet den Morgentau auf den Bäumen vor den Fenstern und weiter am Horizont. Dort stehend hört sie sich, wie sie zu den Kindern am runden Frühstückstisch spricht. Kinder, wisst ihr, dass sich jeden Morgen in diesem Garten ein Wunder abspielt? Die Kinder verstehen nicht, aber sie schauen fasziniert in den Garten, direkt hinter ihr. Was für eins, Oma? Na, schaut euch das an. Wenn die Sonne scheint, kleiden sich die Bäume immer in glänzende silberne Kleider. Seht ihr, wie der Tau auf ihnen glitzert. Wenn eine Brise weht, tanzen sie. Oh, da tanzen sie schon, schreien sie und zeigen auf den seitlich zu sehenden Horizont. Und was tanzen sie? Schau, Oma, jeder etwas anderes.
1: Und das war's für heute aus Bratislava. Tonmeister Nikita Kramičev und Redakteurin Jana Hrbeková verabschieden sich von Ihnen und wünschen noch einen schönen Tag. Do počutia. Auf Wiederhören.

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1: Heute im Studio mit Jürgen Rendl. Bombendrohung gegen slowakischen Generalstaatsanwalt. Cybersicherheitsbericht. Öffentliche Verwaltung verfügt über die größten Reserven. Generalstaatsanwalt Žilinka entlässt Leitung der Staatsanwaltschaft Spišská Nová Ves. Der slowakische Generalstaatsanwalt Maroš Žilinka hat am Freitag gemeldet, dass er am Sitz der Generalstaatsanwaltschaft und in seinem Haus mit einer Bombe bedroht worden sei. Die slowakische Polizei bestätigte später, dass sie den Fall untersuche. Eine pyrotechnische Untersuchung der Polizei in den Gebäuden fiel jedoch negativ aus. Der slowakische Ombudsmann für Menschenrechte, Robert Dobrovolsky, betrachtete am Freitag gegen den Generalstaatsanwalt ausgesprochenen Drohungen unter anderem als Angriff auf die Unabhängigkeit der verfassungsmäßigen Institution, die Rechtmäßigkeit und öffentliches Interesse schützt. Seiner Ansicht nach handle es sich auch um einen Angriff auf den Grundsatz der Gewaltenteilung und letztlich auf die Rechtsstaatlichkeit in der Slowakei selbst. Die öffentliche Verwaltung in der Slowakei weist die größten Mängel bei der Einhaltung der Anforderungen des Cybersicherheitsgesetzes auf. Dies geht aus dem Bericht zur Cybersicherheit in der Slowakischen Republik 2025 hervor, der jüngst vom Nationalen Sicherheitsamt NBU veröffentlicht wurde. Demnach erfüllt die öffentliche Verwaltung hierzulande die gesetzlichen Anforderungen bezüglich Cybersicherheit nur zu rund 44%. Den besten Wert weist mit 81% der slowakische Finanzsektor auf. Laut dem Bericht des NBU betrafen die häufigsten Beanstandungen bei den Prüfungen die unzureichende Regulierung der Beziehungen zu Dritten, insbesondere das Fehlen einer Risikoanalyse der Lieferantenbeziehungen. Zudem wurde wiederholt festgestellt, dass Betreiber kritischer Infrastrukturen keine Sicherheitsüberwachung durchführten oder zwar ein Sicherheitsüberwachungstool implementiert hatten, dieses jedoch nicht verwaltet und dessen Ergebnisse nicht ausgewertet wurden. Der slowakische Generalstaatsanwalt Maroš Žilinka hat die leitenden Staatsanwälte der Bezirksstaatsanwaltschaft Spišská Nová Ves von ihren Ämtern enthoben. Dies geschah im Zusammenhang mit dem Strafverfahren wegen eines Mordes an einer Lehrerin in Gelnica Mitte Juni. Der Generalstaatsanwalt begründete die Entlassungen mit schwerwiegenden Feststellungen im Strafverfahren, das der genannten Tragödie vorausging. Bereits vergangene Woche hatte Žilinka erklärt, dass die Generalstaatsanwaltschaft im Strafverfahren, das dem Mord an der Lehrerin vorausging, schwere Rechtsverstöße festgestellt habe. Demnach seien die vorbereitenden Maßnahmen, die zur Ausstellung eines Haftbefehls gegen den des Mordes beschuldigten Ehemann der Lehrerin führten, nicht ordnungsgemäß durchgeführt worden. Redaktionsschluss für die Nachrichten war am Dienstag, dem 13. Juli 2026 um 12 Uhr.
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1: Dutzende Filialen der slowakischen Post sind bis auf Weiteres geschlossen. Sie arbeiten bereits seit einigen Tagen im Sommerbetrieb. Kommunale Behörden beklagen, nicht rechtzeitig informiert worden zu sein. Die Post hingegen gibt an, regelmäßig mit Vertretern der Städte und Gemeinden in Kontakt zu stehen. Zu den Postfilialen, die im Sommer geschlossen bleiben, gehört auch jene im Dorf Kovačova beim mittelslowakischen Banská Bystrica. Laut Bekanntmachung sollen die Bürger die nächstgelegene Postfiliale in Sliač nutzen. Neben der mangelhaften Busanbindung plagt die Einwohner auch Unsicherheit. Obwohl die slowakische Post angibt, dass die Sommerregelung bis zum 30. September gilt, hängen an den Türen mehrerer Filialen Aushänge, die besagen, dass sie bis auf Weiteres geschlossen seien. Der Bürgermeister von Kovačova, Jan Israel, das nährt Spekulationen. Angesichts der aktuellen Lage der Postämter interpretieren die Menschen die Schließung als möglichen ersten Hinweis darauf, ob es die Post in Zukunft überhaupt noch geben wird. Laut Mitteilung der slowakischen Post kommuniziere man die endgültige Schließung einer Filiale stets mindestens 2 Monate im Voraus. Auch einige Postfilialen in der Hauptstadt Bratislava sind vom Sommerbetrieb betroffen. Beispielsweise ist eine Filiale in Peter Schalker geschlossen. Die Anwohner beklagen, dass die nächstgelegene Filiale oft überfüllt ist. Die slowakische Post verhandelt derzeit mit den Gemeinden über Lösungen, die nicht nur während der Sommerpause, sondern auch ganzjährig Abhilfe schaffen sollen. Der Verband der Städte und Gemeinden der Slowakei, ZMOS, schlägt sogenannte Mini-Postämter vor, beispielsweise in Apotheken, Supermärkten oder Restaurants, so dessen Vorsitzender Josef Božík. Mini-Postämter sind sehr effektiv, sie bieten Postdienstleistungen an und sind zudem kostengünstig. Dieses Modell funktioniert bereits in Österreich, der Schweiz und Tschechien. Das bisher einzige Mini-Postamt in der Slowakei befindet sich derzeit in einer Apotheke in Partizanske. Im Zuge einer umfassenden Transformation schloss die slowakische Post im Jahr 2025 insgesamt 45 ihrer Filialen. Für dieses Jahr hat die Post Vorschläge zur Schließung weiterer 75 Filialen eingereicht. Von den Schließungen betroffen sind vor allem die slowakischen Rentnerinnen und Rentner. Rund 30% von ihnen beziehen ihre Renten in bar über die slowakische Post.
2: Hallo, liebe Hörerinnen und Hörer, herzlich willkommen zum Magazinteil unserer Sendung Die Slowakei hautnah. Am Mikrofon begleitet Sie Jana Hrbeková und für den guten Ton sorgt heute Nikita Kramičev. Der Sommer ist in vollem Gange und viele von Ihnen genießen gerade die langen Sommertage an einem Urlaubsort, im eigenen Garten oder irgendwo in der Natur. Da zur sommerlichen Erholung neben anderen Freuden auch ein gutes Buch gehört, haben wir für Sie eine Sommerserie mit Büchern slowakischer Autoren vorbereitet, die auch auf Deutsch erschienen sind. In der heutigen Ausgabe werden wir aus dem Buch Dauern der slowakischen Literaturwissenschaftlerin und Schriftstellerin Maria Bátorová vorlesen. Wir wünschen Ihnen viel Spaß beim Zuhören.
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2: Die slowakische Literaturwissenschaftlerin, Germanistin, Slawistin, Schriftstellerin, Publizistin und Hochschullehrerin Maria Bátorová setzt sich in ihren Monographien und Studien mit tabuisierten Themen der slowakischen Literaturgeschichte des 20. Jahrhunderts auseinander und beschäftigt sich auch mit der zeitgenössischen slowakischen und deutschen Literatur und Kultur. Ebenso ist sie als Verfasserin von Belletristik bekannt, die bedeutenden literaturkritischen Anklang gefunden hat. Ihre Bücher konnte sie erst nach 1989 veröffentlichen. Die Werke von Maria Bátorová erscheinen nicht nur auf Slowakisch, sondern auch in mehreren Weltsprachen. Für ihre wissenschaftlichen und belletristischen Werke erhielt sie zahlreiche in- und ausländische Auszeichnungen. Im Jahr 2025 erschien ihr Buch mit dem slowakischen Titel Trvanie im Verlag Marenčín Pete in Bratislava sowie, übersetzt von Christel Spanik, unter dem Titel Dauern im Engelsdorfer Verlag Leipzig. Mit der Autorin sprechen wir nun über ihr neuestes Buch und auch darüber, wie ihre literarischen Werke allgemein entstehen.
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2: Herzlich willkommen bei uns im Studio des Slowakischen Rundfunks. Heute wird die Rede sein über Ihr letztes Buch Dauern. Könnten Sie etwas verraten, wie die ganze Idee entstanden ist, dieses Buch zu schreiben? Was hat Sie inspiriert?
4: Mich inspiriert zum Schreiben das Leben selbst. Also was für mich wichtig ist in der Wirklichkeit, das bearbeite ich gerne. Und das ist auch in diesem Buch. Im vorigen Roman war es auch so. Und das hier ist eine Fortsetzung des Romans Mitte aus dem Jahre 2010. Also 10 Jahre lang hat es gedauert, bis, also 15 fast, aber in 10 Jahren, das war diese Zeitfrist, in der es eigentlich fertig war.
2: Also Sie haben schon vor 10 Jahren mit dem Schreiben begonnen und jetzt wurde dieses Buch endlich herausgegeben im Engelsdorfer Verlag.
4: Ja.
2: Aber das war nur die deutsche Übersetzung. Vorher erschien das Buch auch auf Slowakisch.
4: Auf Slowakisch. Der sehr gute Verlag Marenčín hat ein bisschen verlängert. Und da ist etwas geschehen, was ganz seltsam bei meinen Ausgaben ist. Und zwar in einer Woche sind beide Versionen herausgegeben worden. und auf meinem Tisch gelandet. Und das war diese slowakische Trvanie und die deutsche Version Dauern.
2: Und Sie haben bei der Übersetzung mit der Übersetzerin Christel Spanik auch etwas mitgearbeitet, oder? Wie war das?
4: Christel Spanik übersetzt sehr schnell und sehr deutlich. Sie hat simultan gedolmetscht, das ganze Leben lang. Also das ist so ein Vorteil bei ihr. Und wenn sie Fragen hatte, ich erinnere mich auch nicht, dass es so oft war. Das war selten. Aber ich muss sagen, der Roman ist auch mit einer Sprache geschrieben, will ich hoffen, wenigstens. Aber die Leser bestätigen das, dass es leicht zu lesen ist und leicht begreifbar. So.
2: Schon mehrere Ihrer Bücher erschienen auch auf dem deutschen Markt und sind dem deutschen Publikum oder der deutschen Leserschaft bekannt. Dann wahrscheinlich werden Sie sich freuen auf Ihr neues Buch. Dann werden wir auch aus dem Beginn vorlesen. Wo kann man über die Hauptprotagonisten etwas erfahren? Es ist ein Ehepaar, das schon lange Jahre zusammenlebt und in ihren Erinnerungen wird ihr Leben zusammengefasst und ihre Einstellungen zur Gesellschaft und zu Grundwerten der Menschheit.
5: Der Mann sitzt, ganz in sich versunken, inmitten von Bücherstapeln an seinem Schreibtisch und blickt zum nahen Fenster in das dichte Schneegestöber hinaus. Der Winter ist auf seinem Höhepunkt, aber wenn es klar wäre, wie letzte Nacht, würde er die Lichter von Wien und auf der Donau die Lichter der Schiffe sehen. Von hier oben erscheint ihre Bewegung wie in Zeitlupe. Und an klaren Tagen sind zu allen Jahreszeiten die schneebedeckten Gipfel der Alpen zu sehen. Der Blick aus diesen Fenstern und von der Terrasse begeistert ihn immer noch. Auch nach mehr als einem Vierteljahrhundert, ebenso wie der Blick aus der Küche auf der anderen Seite, wo der nahegelegene felsige Hügel, der gerade bis zur Höhe der Fenster im obersten, dritten Stockwerk des Wohnhauses mit Maisonette-Wohnungen reicht, inzwischen mit Bäumen und dichten Büschen zugewachsen ist. Im Frühling singen darin die Vögel den ganzen Vormittag. Überall leuchtet tiefgoldene Forsythie. Veilchenteppiche färben sich blau unter dem Kiefern und dank der ins Dach eingelassenen Erker fühlt man sich hier so gemütlich wie in einer Berghütte. Der Computer schaltet sich aus, doch der Mann sitzt regungslos da und hält ein gelbes Blatt Papier in der Hand, das ihm zufällig in die Hände gefallen ist, als er auf der Suche nach Unterlagen für ein neues Projekt war. In diesem Büro etwas finden zu wollen, muss sicherlich echte Verzweiflung auslösen. Dabei ist der Mann ein Pedant oder zumindest ein Mann, der nicht ständig etwas verliert und der keine Risiken eingeht, also muss er irgendwo hier sein. Aber wo genau? Warum machst du kein Licht an? Helge tritt aus dem Halbdunkel der schmalen Tür, die zwei Räume durch die Bibliothek verbindet. Ich bin gerade zurückgekommen, sagt sie und umarmt ihn von der Seite. Er spürt ihre Wärme, vermischt mit einem flüchtigen Hauch frostiger Luft und dem Duft frischer Körperlotion. Dieser Duft überwältigt ihn immer, denn er erinnert ihn an Momente der größten Nähe. Er nimmt ihre Hand, um sie zu küssen, aber er ist nicht schnell genug, denn die Frau beugt sich rasch zu seinem Mund nieder. Nur flüchtig, und schon wendet sie sich zwischen den Bücherstapeln hindurch zur anderen Tür, um das Licht anzumachen.
2: Sie haben Ihr neues Buch inzwischen schon auch bei mehreren Gelegenheiten vorgestellt. Können Sie vielleicht zusammenfassen?
4: Naja, das wäre jetzt ein langes Verzeichnis. Und es ist noch nie geschehen, dass es so oft rezensiert wurde. Es kommen immer 2-3 Rezensionen, das ist schon viel. Und hier sind das 6 bis 10 und namhafte Rezensenten, also Kritiker, haben das Buch rezensiert. Dann war bei Marius Kopczaj Interview, bei Etela Farkasova Interview, Also es gibt eine ganze Menge Reaktionen auf dieses Buch und Präsentationen hier, mindestens 5. Im Goethe-Institut zum Beispiel war diese deutsche Version, aber die deutsche Version auch 2-mal in Wien, in Wiener Theaterkeller und im Slowakischen Institut Wien. Dann letztes Mal war es in Köln am Rhein, an der Universität zu Köln, im Slawischen Institut. Dort war ich als Gastdozentin nach der Wende, als ich von der inneren Emigration auf die Licht gekommen bin. Dann bin ich bei einer Gelegenheit mit einem Referat über slowakische Kultur und die Geschichte der Literatur.
2: Das wollte ich eben fragen. Sie sind auch Wissenschaftlerin, auch Schriftstellerin, haben Vorträge auch im Ausland an verschiedenen Universitäten. Wie schaffen Sie das alles zusammen? Wie können Sie das so verknüpfen?
4: Man muss irgendwie sich an das gewöhnen, dass man Rhythmus hat. Also auf keinen Fall kann ich zwischen meiner wissenschaftlichen Arbeit etwas von der Schriftstellerei reinstecken. Höchstens ein Gedicht. Wenn ich empört bin oder wenn etwas Außerordentliches geschieht, was das Gefühl betrifft.
2: Das erinnert mich an Ihre Protagonistin in diesem Buch, an die Helga.
4: Ja, wissen Sie, viele sagen, dass es eine Autobiografie ist. Auf keinen Fall. Was diese Frau anhat, das haben alle meine Protagonistinnen, weil von sich selbst bin ich von diesem Temperament, dass ich vieles in die Protagonistinnen gebe, einfach ohne zu wollen, unbewusst.
2: Das geht automatisch
4: rein.
2: Ihr Buch Dauern, das ist, kann man sagen, ein Familienroman, zugleich ein politischer Roman. Die Hauptprotagonisten heißen Helga und Martin und es geht ja um Beziehung zwischen diesen zwei Menschen, aber auch ihre Ansichten an die Welt.
4: Ja, was da wichtig ist in diesem Buch, in der Akademie hatte ich Doktorantinnen, Tamara Šimunčíková Heribanová und Renata Bojničanová. Und die zwei bei meinem 70. Geburtstag haben einen Sammelband, internationalen Sammelband herausgegeben und der hieß oder heißt Komplexität des Schaffens. Und ich stand da, habe da gesucht, ob es stimmt, ob es wirklich so komplex ist bei mir. Und das ist auch Antwort auf Ihre Frage, weil dieser Roman wie die anderen Sachen auch genauso ist Komplexität der Wirklichkeit. Also dort ist Liebe, das alles, was Sie erwähnt haben, ist drin und alles ist wichtig, weil es so im Leben ist. Ich amüsiere mich auch, ich habe noch nicht gesagt, dass ich die Schriftstellerei mache ich nur in Urlaub. Und das ist so prima, weil dort denken Sie dann nicht an diese viele verschiedene Grenzen oder blöde Menschen, die Sie treffen und so. Das alles ist weg auf einmal. Ja.
2: Vielleicht könnten wir also zu diesem Buch noch zurückkehren. In einem Kapitel beschreiben Sie, wie hat die Corona-Pandemie die Beziehungen zwischen den Menschen geändert. Aber das war nicht nur damals, das hat schon meiner Meinung nach früher begonnen, diese Spaltung, Meinungsverschiedenheiten und so. Wie hat das die Hauptprotagonistin gespürt, diese Freundschaften, die auf einmal gebrochen wurden?
4: Das genau setzt fort in diesem Roman, was im Roman Mitte begonnen hat. Es ist eine Gruppe von Intellektuellen, die für Demokratie schwören. Aber die Bedingungen der Demokratie haben sich so verändert, dass es ganz anders ist heute in dem Roman Dauern. Die beeinflussen gar nichts mehr. Früher, am Anfang der 90er Jahre, haben sie da gesessen und geplant. Und es ist vieles auch gelungen. Aber dann hat die Demokratie irgendwie nachgelassen. Und es ist bis heute so, Und von dem sprechen die zwei Protagonisten in diesem Kapitel Chaos und Ordnung. Nämlich der Alex, das ist ein Jurist, ganz genau denkender Mann, der alles im Kopf klar hat. Doch die Helga, die ist Philosophin und das ist ganz der Gegenteil von ihm. Und die treffen sich nach längeren Zeit. Er lädt Helga zum Kaffee, sie sitzen da und das ist aber gar kein gutes Gespräch oder harmloses Gespräch. Das ist sehr gespannt. Alex ist außerdem auch ehemaliger Kommunist. Die sind geblieben, also die sind da.
6: Nur in anderer Farbe jetzt.
4: Andere Farbe. Aber die Farbe kommt jetzt im nächsten Satz, kommt die Farbe vor.
5: Die turbulenten Zeiten waren von einer scharfen Meinungsdifferenzierung geprägt. Und da sie es gewohnt waren, immer offen zu reden, war das Zusammensein in anderer Weise bedrückend. Nicht dadurch, dass Helga ihre Ansichten und politischen Einstellungen hätte verbergen müssen, aber dieser idiotischen, primitiven Strömung zu opponieren, war äußerst mühsam. »Du verstehst überhaupt nichts«, sagte alles grob und zu laut. »Wir brauchen Ordnung in diesem liberalen Chaos. Und das ist Chaos. Auch Liberale haben eine Ordnung. Nur unsere Liberalen, die sich hier hören lassen, sind keine Liberalen. Sie haben Funktionen und denken, das reicht. Ich sagte, du verstehst das überhaupt nicht, er schrie. Zum Glück saß niemand in der Nähe. Sie fragte sich, woher diese Wut kam. Schließlich hat dieser Mann vom Übergang zur Demokratie nur profitiert. Sie stellte sich seinen alten Lada vor. Für ein anderes Fahrzeug reichte es damals nicht. Nicht einmal als Gerichtspräsident. Die Krönung seiner beruflichen Erudition war ein Praktikum in Moskau. Nach der gesamten Revolution gründete er eine Anwaltskanzlei, wurde wieder Chef und begann Geld zu verdienen, wie es sich für einen klugen Juristen gehört, und baute sich ein schönes Haus in der besten Gegend. Alles, was er hat, hängt vom liberalen politischen Wandel ab. Und jetzt sagt er, wie wunderbar der Sozialismus war. Was genau wollte er? Seine Schrottkarre zurück? Oder seine Jugend? Oder die Macht, die er damals hatte? Es ist das, was er Ordnung nennt. Es begann ihr zu dämmern, warum die slowakische Gesellschaft pro-russisch ist. Jeder, der in der sozialistischen Ära etwas bedeutete, hatte Macht. Man brauchte nur gute Freunde an zentralen Stellen zu haben und alles ging, vor allem die, die in der Gesellschaft etwas bedeuteten, Chefärzte, Juristen wie er, Ingenieure, Direktoren oder zumindest Stellvertreter, kurz Funktionäre konnten nur mit dem Parteibuch werden, das heißt, sie trafen sich auf dem Forschungsinstitut für Marxismus-Leninismus, fuhren mit dem Auto in den Urlaub, um Proviant und Vorräte mitnehmen zu können und zu sparen. Sie waren geübt in witziger, vor allem sexistischer Konversation. Sie hatten Gärten und kochten dort für Freunde Gulasch. Kurzum, sie lebten so gut es ging.
6: Sie sprechen über die Protagonisten, als ob das wirkliche Menschen wären. Haben Sie sich beim Schreiben des Buches inspiriert von konkreten Menschen oder ist das alles nur aus der Fantasie so ausgedacht?
4: Nein, das ist keine Fantasie, weil mich interessiert das Leben selbst. Mhm. Aber man kann nicht sagen, dass ein Protagonist, ein Typ von der Wirklichkeit genommen, komplett ist. Ich mische die Eigenschaften und diese Sachen und es ist manchmal wirklich so, wie Sie zum Beispiel mir die Helga zugeschrieben haben, so sind dort Protagonisten, die von den Kollegen zum Beispiel, weil es ist in diesem Milieu, wo wir uns bewegen, also manche denken, das ist der oder das war der, wer war der Geliebte, um Gottes Willen, wer war das? Und jetzt kommt das Aber. Am Anfang dieses Buches habe ich klar geschrieben, dass diese Protagonisten nicht mit jemandem von der Wirklichkeit identisch sind. Und das ist auch wahr.
6: Nicht identisch, aber zusammengestellt von Eigenschaften von wirklichen Menschen.
4: Ja, so kann man das sagen. Mhm. Ja, das war sehr schön gesagt.
6: Nun dann, vielleicht könnten wir noch zum Abschluss etwas sagen, was steht am Ende des Buchs, ob das optimistisch oder pessimistisch endet.
4: Dauern kann nicht pessimistisch enden. Dauern ist doch Optimismus selbst.
5: Herbst. Es ist kein Altweibersommer, aber plötzlich, ohne einen langsamen Übergang, wie es jetzt oft der Fall ist, gibt es Budenfrost. Die Sonne ist rot und bricht gerade durch die Jalousien des Schlafzimmersfensters. Dieser Effekt der Sonnenspur an der Wand weckt in Helga immer wieder Erinnerungen an ihre Kindheit, wenn am Nachmittag die Sonne durch die offenen hölzernen Jalousien der Stadtwohnung in das Schlafzimmer ihrer Eltern schien. Die Fenster waren weit geöffnet und sie erwachte aus ihrem Nachmittagsschlaf in der warmen, aber frischen Luft. Martin ist im Bad. Helga hört die Dusche. Ja, er macht sich fertig für die Arbeit. Da sie gestern einen ausgefüllten Tag hatte, schlief sie heute länger und zufrieden. Sie tritt hinter ihm ein, die Augen geschlossen, die Hände ausgestreckt. Er mag es, wenn er noch die Wärme ihres Bettes spürt. Er umarmt sie und sie vergräbt sich im Duft seines Aftershaves. So stehen sie eine Weile da und sie denkt an die Frau von Martins Freund, die ihren Mann verließ, weil er anfing, jeden Morgen zu duschen, was sie glauben ließ, er hätte eine Geliebte. Und das hatte er auch. Aber Martin hatte diese Gewohnheit sein Leben lang und seine Geliebte, Helga, würde es ihm sogar gönnen, wenn das, was er zu Hause hat, nicht ausreicht. Besitzen und haben ist etwas anderes. Hast du schon gegessen? Noch nicht. Nimmst du eine Kiwi? Er nickt und fragt, warum legst du dich nicht noch einmal hin? Gestern hattest du einen schweren Tag. Du bist derjenige, der ein Langschläfer ist, zwinkert sie ihm zu. Helga geht in die Küche, wieder diese durchsonnte Jalousie voller Kindheitserinnerungen, die sich jetzt mit der Erinnerung an diesen Sommer vermischen. Sie zieht die Jalousie höher, denn der gegenüberliegende, nahe Hügel bietet seine Pracht auch jetzt noch, aus einem etwas anderen Blickwinkel. Die Sonne durchleuchtet den Morgentau auf den Bäumen vor den Fenstern und weiter am Horizont. Dort stehend hört sie sich, wie sie zu den Kindern am runden Frühstückstisch spricht. Kinder, wisst ihr, dass sich jeden Morgen in diesem Garten ein Wunder abspielt? Die Kinder verstehen nicht, aber sie schauen fasziniert in den Garten, direkt hinter ihr. Was für eins, Oma? Na, schaut euch das an. Wenn die Sonne scheint, kleiden sich die Bäume immer in glänzende silberne Kleider. Seht ihr, wie der Tau auf ihnen glitzert. Wenn eine Brise weht, tanzen sie. Oh, da tanzen sie schon, schreien sie und zeigen auf den seitlich zu sehenden Horizont. Und was tanzen sie? Schau, Oma, jeder etwas anderes.
2: Und das war's für heute aus Bratislava. Tonmeister Nikita Kramičev und Redakteurin Jana Hrbeková verabschieden sich von Ihnen und wünschen noch einen schönen Tag. Do počutia. Auf Wiederhören.

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1: Heute im Studio mit Jürgen Rendl. Bombendrohung gegen slowakischen Generalstaatsanwalt. Cybersicherheitsbericht. Öffentliche Verwaltung verfügt über die größten Reserven. Generalstaatsanwalt Žilinka entlässt Leitung der Staatsanwaltschaft Spišská Nová Ves. Der slowakische Generalstaatsanwalt Maroš Žilinka hat am Freitag gemeldet, dass er am Sitz der Generalstaatsanwaltschaft und in seinem Haus mit einer Bombe bedroht worden sei. Die slowakische Polizei bestätigte später, dass sie den Fall untersuche. Eine pyrotechnische Untersuchung der Polizei in den Gebäuden fiel jedoch negativ aus. Der slowakische Ombudsmann für Menschenrechte, Robert Dobrovodsky, betrachtete am Freitag gegen den Generalstaatsanwalt ausgesprochenen Drohungen unter anderem als Angriff auf die Unabhängigkeit der verfassungsmäßigen Institution, die Rechtmäßigkeit und öffentliches Interesse schützt. Seiner Ansicht nach handle es sich auch um einen Angriff auf den Grundsatz der Gewaltenteilung und letztlich auf die Rechtsstaatlichkeit in der Slowakei selbst. Die öffentliche Verwaltung in der Slowakei weist die größten Mängel bei der Einhaltung der Anforderungen des Cybersicherheitsgesetzes auf. Dies geht aus dem Bericht zur Cybersicherheit in der Slowakischen Republik 2025 hervor, der jüngst vom Nationalen Sicherheitsamt NBU veröffentlicht wurde. Demnach erfüllt die öffentliche Verwaltung hierzulande die gesetzlichen Anforderungen bezüglich Cybersicherheit nur zu rund 44%. Den besten Wert weist mit 81% der slowakische Finanzsektor auf. Laut dem Bericht des NBU betrafen die häufigsten Beanstandungen bei den Prüfungen die unzureichende Regulierung der Beziehungen zu Dritten, insbesondere das Fehlen einer Risikoanalyse der Lieferantenbeziehungen. Zudem wurde wiederholt festgestellt, dass Betreiber kritischer Infrastrukturen keine Sicherheitsüberwachung durchführten oder zwar ein Sicherheitsüberwachungstool implementiert hatten, dieses jedoch nicht verwaltet und dessen Ergebnisse nicht ausgewertet wurden. Der slowakische Generalstaatsanwalt Maroš Žilinka hat die leitenden Staatsanwälte der Bezirksstaatsanwaltschaft Spišská Nová Ves von ihren Ämtern enthoben. Dies geschah im Zusammenhang mit dem Strafverfahren wegen eines Mordes an einer Lehrerin in Gelnica Mitte Juni. Der Generalstaatsanwalt begründete die Entlassungen mit schwerwiegenden Feststellungen im Strafverfahren, das der genannten Tragödie vorausging. Bereits vergangene Woche hatte Žilinka erklärt, dass die Generalstaatsanwaltschaft im Strafverfahren, das dem Mord an der Lehrerin vorausging, schwere Rechtsverstöße festgestellt habe. Demnach seien die vorbereitenden Maßnahmen, die zur Ausstellung eines Haftbefehls gegen den des Mordes beschuldigten Ehemann der Lehrerin führten, nicht ordnungsgemäß durchgeführt worden. Redaktionsschluss für die Nachrichten war am Dienstag, dem 13. Juli 2026 um 12 Uhr.
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1: Dutzende Filialen der slowakischen Post sind bis auf Weiteres geschlossen. Sie arbeiten bereits seit einigen Tagen im Sommerbetrieb. Kommunale Behörden beklagen, nicht rechtzeitig informiert worden zu sein. Die Post hingegen gibt an, regelmäßig mit Vertretern der Städte und Gemeinden in Kontakt zu stehen. Zu den Postfilialen, die im Sommer geschlossen bleiben, gehört auch jene im Dorf Kovačova beim mittelslowakischen Banská Bystrica. Laut Bekanntmachung sollen die Bürger die nächstgelegene Postfiliale in Sliač nutzen. Neben der mangelhaften Busanbindung plagt die Einwohner auch Unsicherheit. Obwohl die slowakische Post angibt, dass die Sommerregelung bis zum 30. September gilt, hängen an den Türen mehrerer Filialen Aushänge, die besagen, dass sie bis auf Weiteres geschlossen seien. Der Bürgermeister von Kovačova, Jan Israel, das nährt Spekulationen. Angesichts der aktuellen Lage der Postämter interpretieren die Menschen die Schließung als möglichen ersten Hinweis darauf, ob es die Post in Zukunft überhaupt noch geben wird. Laut Mitteilung der slowakischen Post kommuniziere man die endgültige Schließung einer Filiale stets mindestens 2 Monate im Voraus. Auch einige Postfilialen in der Hauptstadt Bratislava sind vom Sommerbetrieb betroffen. Beispielsweise ist eine Filiale in Peter Schalker geschlossen. Die Anwohner beklagen, dass die nächstgelegene Filiale oft überfüllt ist. Die slowakische Post verhandelt derzeit mit den Gemeinden über Lösungen, die nicht nur während der Sommerpause, sondern auch ganzjährig Abhilfe schaffen sollen. Der Verband der Städte und Gemeinden der Slowakei, ZMOS, schlägt sogenannte Mini-Postämter vor, beispielsweise in Apotheken, Supermärkten oder Restaurants, so dessen Vorsitzender Josef Božík. Mini-Postämter sind sehr effektiv. Sie bieten Postdienstleistungen an und sind zudem kostengünstig. Dieses Modell funktioniert bereits in Österreich, der Schweiz und Tschechien. Das bisher einzige Mini-Postamt in der Slowakei befindet sich derzeit in einer Apotheke in Partizanske. Im Zuge einer umfassenden Transformation schloss die slowakische Post im Jahr 2025 insgesamt 45 ihrer Filialen. Für dieses Jahr hat die Post Vorschläge zur Schließung weiterer 75 Filialen eingereicht. Von den Schließungen betroffen sind vor allem die slowakischen Rentnerinnen und Rentner. Rund 30% von ihnen beziehen ihre Renten in bar über die slowakische Post.
2: Hallo, liebe Hörerinnen und Hörer, herzlich willkommen zum Magazinteil unserer Sendung Die Slowakei hautnah. Am Mikrofon begleitet sie Jana Hrbeková und für den guten Ton sorgt heute Nikita Kramičev. Der Sommer ist in vollem Gange und viele von Ihnen genießen gerade die langen Sommertage an einem Urlaubsort, im eigenen Garten oder irgendwo in der Natur. Da zur sommerlichen Erholung neben anderen Freuden auch ein gutes Buch gehört, haben wir für Sie eine Sommerserie mit Büchern slowakischer Autoren vorbereitet, die auch auf Deutsch erschienen sind. In der heutigen Ausgabe werden wir aus dem Buch Dauern der slowakischen Literaturwissenschaftlerin und Schriftstellerin Maria Bátorová vorlesen. Wir wünschen Ihnen viel Spaß beim Zuhören.
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2: Die slowakische Literaturwissenschaftlerin, Germanistin, Slawistin, Schriftstellerin, Publizistin und Hochschullehrerin Maria Bátorová setzt sich in ihren Monographien und Studien mit tabuisierten Themen der slowakischen Literaturgeschichte des 20. Jahrhunderts auseinander und beschäftigt sich auch mit der zeitgenössischen slowakischen und deutschen Literatur und Kultur. Ebenso ist sie als Verfasserin von Belletristik bekannt, die bedeutenden literaturkritischen Anklang gefunden hat. Ihre Bücher konnte sie erst nach 1989 veröffentlichen. Die Werke von Maria Bátorová erscheinen nicht nur auf Slowakisch, sondern auch in mehreren Weltsprachen. Für ihre wissenschaftlichen und belletristischen Werke erhielt sie zahlreiche in- und ausländische Auszeichnungen. Im Jahr 2025 erschien ihr Buch mit dem slowakischen Titel Trvanie im Verlag Marenčín Pete in Bratislava sowie, übersetzt von Christel Spanik, unter dem Titel Dauern im Engelsdorfer Verlag Leipzig. Mit der Autorin sprechen wir nun über ihr neuestes Buch und auch darüber, wie ihre literarischen Werke allgemein entstehen.
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2: Herzlich willkommen bei uns im Studio des Slowakischen Rundfunks. Heute wird die Rede sein über Ihr letztes Buch Dauern. Könnten Sie etwas verraten, wie die ganze Idee entstanden ist, dieses Buch zu schreiben? Was hat Sie inspiriert?
4: Mich inspiriert zum Schreiben das Leben selbst. Also was für mich wichtig ist in der Wirklichkeit, das bearbeite ich gerne. Und das ist auch in diesem Buch. Im vorigen Roman war es auch so. Und das hier ist eine Fortsetzung des Romans Mitte aus dem Jahre 2010. Also 10 Jahre lang hat es gedauert, bis, also 15 fast, aber in 10 Jahren, das war diese Zeitfrist, in der es eigentlich fertig war.
2: Also Sie haben schon vor 10 Jahren mit dem Schreiben begonnen und jetzt wurde dieses Buch endlich herausgegeben im Engelsdorfer Verlag.
4: Ja.
2: Aber das war nur die deutsche Übersetzung. Vorher erschien das Buch auch auf Slowakisch.
4: Auf Slowakisch, der sehr gute Verlag Marenčín hat ein bisschen verlängert. Und da ist etwas geschehen, was ganz seltsam bei meinen Ausgaben ist. Und zwar in einer Woche sind beide Versionen herausgegeben worden. und auf meinem Tisch gelandet. Und das war diese slowakische Trvanie und die deutsche Version Dauern.
2: Und Sie haben bei der Übersetzung mit der Übersetzerin Christel Spanik auch etwas mitgearbeitet, oder? Wie war das?
4: Christel Spanik übersetzt sehr schnell und sehr deutlich. Sie hat simultan gedolmetscht, das ganze Leben lang. Also das ist so ein Vorteil bei ihr. Und wenn sie Fragen hatte, ich erinnere mich auch nicht, dass es so oft war. Das war selten. Aber ich muss sagen, der Roman ist auch mit einer Sprache geschrieben, will ich hoffen, wenigstens. Aber die Leser bestätigen das, dass es leicht zu lesen ist und leicht begreifbar. So.
2: Schon mehrere Ihrer Bücher erschienen auch auf dem deutschen Markt und sind dem deutschen Publikum oder der deutschen Leserschaft bekannt. Dann wahrscheinlich werden Sie sich freuen auf Ihr neues Buch. Dann werden wir auch aus dem Beginn vorlesen, wo kann man über die Hauptprotagonisten etwas erfahren. Es ist ein Ehepaar, das schon lange Jahre zusammenlebt und in ihren Erinnerungen wird ihr Leben zusammengefasst und ihre Einstellungen zur Gesellschaft und zu Grundwerten der Menschheit. Mhm.
5: Der Mann sitzt, ganz in sich versunken, inmitten von Bücherstapeln an seinem Schreibtisch und blickt zum nahen Fenster in das dichte Schneegestöber hinaus. Der Winter ist auf seinem Höhepunkt, aber wenn es klar wäre, wie letzte Nacht, würde er die Lichter von Wien und auf der Donau die Lichter der Schiffe sehen. Von hier oben erscheint ihre Bewegung wie in Zeitlupe. Und an klaren Tagen sind zu allen Jahreszeiten die schneebedeckten Gipfel der Alpen zu sehen. Der Blick aus diesen Fenstern und von der Terrasse begeistert ihn immer noch. Auch nach mehr als einem Vierteljahrhundert, ebenso wie der Blick aus der Küche auf der anderen Seite, wo der nahegelegene felsige Hügel, der gerade bis zur Höhe der Fenster im obersten, dritten Stockwerk des Wohnhauses mit Maisonette-Wohnungen reicht, inzwischen mit Bäumen und dichten Büschen zugewachsen ist. Im Frühling singen darin die Vögel den ganzen Vormittag. Überall leuchtet tiefgoldene Vorsitil. Veilchenteppiche färben sich blau unter dem Kiefern und dank der ins Dach eingelassenen Erker fühlt man sich hier so gemütlich wie in einer Berghütte. Der Computer schaltet sich aus, doch der Mann sitzt regungslos da und hält ein gelbes Blatt Papier in der Hand, das ihm zufällig in die Hände gefallen ist, als er auf der Suche nach Unterlagen für ein neues Projekt war. In diesem Büro etwas finden zu wollen, muss sicherlich echte Verzweiflung auslösen. Dabei ist der Mann ein Pedant oder zumindest ein Mann, der nicht ständig etwas verliert und der keine Risiken eingeht, also muss er irgendwo hier sein. Aber wo genau? Warum machst du kein Licht an? Helge tritt aus dem Halbdunkel der schmalen Tür, die zwei Räume durch die Bibliothek verbindet. Ich bin gerade zurückgekommen, sagt sie und umarmt ihn von der Seite. Er spürt ihre Wärme, vermischt mit einem flüchtigen Hauch frostiger Luft und dem Duft frischer Körperlotion. Dieser Duft überwältigt ihn immer, denn er erinnert ihn an Momente der größten Nähe. Er nimmt ihre Hand, um sie zu küssen, aber er ist nicht schnell genug, denn die Frau beugt sich rasch zu seinem Mund nieder. Nur flüchtig, und schon wendet sie sich zwischen den Bücherstapeln hindurch zur anderen Tür, um das Licht anzumachen.
2: Sie haben Ihr neues Buch inzwischen schon auch bei mehreren Gelegenheiten vorgestellt. Können Sie vielleicht zusammenfassen?
4: Naja, das wäre jetzt ein langes Verzeichnis. Und es ist noch nie geschehen, dass es so oft rezensiert wurde. Es kommen immer 2-3 Rezensionen, das ist schon viel. Und hier sind das 6 bis 10 und namhafte Rezensenten, also Kritiker, haben das Buch rezensiert. Dann war bei Marius Kopczaj Interview, bei Etela Farkasowa Interview, Also es gibt eine ganze Menge Reaktionen auf dieses Buch und Präsentationen. Hier mindestens 5. Im Goethe-Institut zum Beispiel war diese deutsche Version, aber die deutsche Version auch 2-mal in Wien, in Wiener Theaterkeller und im Slowakischen Institut Wien. Dann letztes Mal war es in Köln am Rhein, an der Universität zu Köln, im Slawischen Institut. Dort war ich als Gastdozentin nach der Wende, als ich von der inneren Emigration auf die Licht gekommen bin. Dann bin ich bei einer Gelegenheit mit einem Referat über slowakische Kultur und die Geschichte der Literatur.
2: Das wollte ich eben fragen. Sie sind auch Wissenschaftlerin, auch Schriftstellerin, haben Vorträge auch im Ausland an verschiedenen Universitäten. Wie schaffen Sie das alles zusammen? Wie können Sie das so verknüpfen?
4: Man muss irgendwie sich an das gewöhnen, dass man Rhythmus hat. Also auf keinen Fall kann ich zwischen meiner wissenschaftlichen Arbeit etwas von der Schriftstellerei reinstecken. Höchstens ein Gedicht. Wenn ich empört bin oder wenn etwas Außerordentliches geschieht, was das Gefühl betrifft.
2: Das erinnert mich an Ihre Protagonistin in diesem Buch, an die Helga.
4: Ja, wissen Sie, viele sagen, dass es eine Autobiografie ist. Auf keinen Fall. Was diese Frau anhat, das haben alle meine Protagonistinnen, weil von sich selbst bin ich von diesem Temperament, dass ich vieles in die Protagonistinnen gebe, einfach ohne zu wollen, unbewusst.
2: Das geht automatisch
4: rein.
2: Ihr Buch Dauern, das ist, kann man sagen, ein Familienroman, zugleich ein politischer Roman. Die Hauptprotagonisten heißen Helga und Martin und es geht ja um Beziehung zwischen diesen zwei Menschen, aber auch ihre Ansichten an die Welt.
4: Ja, was da wichtig ist in diesem Buch. In der Akademie hatte ich Doktorantinnen, Tamara Šimunčíková Heribanová und Renata Bojničanová. Und die zwei bei meinem 70. Geburtstag haben einen Sammelband, internationalen Sammelband herausgegeben und der hieß oder heißt Komplexität des Schaffens. Und ich stand da, habe da gesucht, ob es stimmt, ob es wirklich so komplex ist bei mir. Und das ist auch Antwort auf Ihre Frage, weil dieser Roman wie die anderen Sachen auch genauso ist Komplexität der Wirklichkeit. Also dort ist Liebe, das alles, was Sie erwähnt haben, ist drin und alles ist wichtig, weil es so im Leben ist. Ich amüsiere mich auch, ich habe noch nicht gesagt, dass ich die Schriftstellerei mache ich nur in Urlaub. Und das ist so prima, weil dort denken Sie dann nicht an diese viele verschiedene Grenzen oder blöde Menschen, die Sie treffen und so. Das alles ist weg auf einmal. Ja.
2: Vielleicht könnten wir also zu diesem Buch noch zurückkehren. In einem Kapitel beschreiben Sie, wie hat die Corona-Pandemie die Beziehungen zwischen den Menschen geändert. Aber das war nicht nur damals. Das hat schon meiner Meinung nach früher begonnen, diese Spaltung, Meinungsverschiedenheiten und so. Wie hat das die Hauptprotagonistin gespürt, diese Freundschaften, die auf einmal gebrochen wurden?
4: Das genau setzt fort in diesem Roman, was im Roman Mitte begonnen hat. Es ist eine Gruppe von Intellektuellen, die für Demokratie schwören. Aber die Bedingungen der Demokratie haben sich so verändert, dass es ganz anders ist heute in dem Roman Dauern. Die beeinflussen gar nichts mehr. Früher, am Anfang der 90er Jahre, haben sie da gesessen und geplant. Und es ist vieles auch gelungen. Aber dann hat die Demokratie irgendwie nachgelassen. Und es ist bis heute so, Und von dem sprechen die zwei Protagonisten in diesem Kapitel Chaos und Ordnung. Nämlich der Alex, das ist ein Jurist, ganz genau denkender Mann, der alles im Kopf klar hat. Doch die Helga, die ist Philosophin und das ist ganz der Gegenteil von ihm. Und die treffen sich nach längeren Zeit. Er lädt Helga zum Kaffee. Sie sitzen da und das ist aber gar kein gutes Gespräch oder harmloses Gespräch. Das ist sehr gespannt. Alex ist außerdem auch ehemaliger Kommunist. Die sind geblieben, also die sind da.
6: Nur in anderer Farbe jetzt.
4: Andere Farbe. Aber die Farbe kommt jetzt im nächsten Satz, kommt die Farbe vor.
5: Die turbulenten Zeiten waren von einer scharfen Meinungsdifferenzierung geprägt. Und da sie es gewohnt waren, immer offen zu reden, war das Zusammensein in anderer Weise bedrückend. Nicht dadurch, dass Helga ihre Ansichten und politischen Einstellungen hätte verbergen müssen, aber dieser idiotischen, primitiven Strömung zu opponieren, war äußerst mühsam. »Du verstehst überhaupt nichts«, sagte alles grob und zu laut. »Wir brauchen Ordnung in diesem liberalen Chaos. Und das ist Chaos. Auch Liberale haben eine Ordnung. Nur unsere Liberalen, die sich hier hören lassen, sind keine Liberalen. Sie haben Funktionen und denken, das reicht. Ich sagte, du verstehst das überhaupt nicht, er schrie. Zum Glück saß niemand in der Nähe. Sie fragte sich, woher diese Wut kam. Schließlich hat dieser Mann vom Übergang zur Demokratie nur profitiert. Sie stellte sich seinen alten Lada vor. Für ein anderes Fahrzeug reichte es damals nicht. Nicht einmal als Gerichtspräsident. Die Krönung seiner beruflichen Erudition war ein Praktikum in Moskau. Nach der gesamten Revolution gründete er eine Anwaltskanzlei, wurde wieder Chef und begann Geld zu verdienen, wie es sich für einen klugen Juristen gehört, und baute sich ein schönes Haus in der besten Gegend. Alles, was er hat, hängt vom liberalen politischen Wandel ab. Und jetzt sagt er, wie wunderbar der Sozialismus war. Was genau wollte er? Seine Schrottkarre zurück? Oder seine Jugend? Oder die Macht, die er damals hatte? Es ist das, was er Ordnung nennt. Es begann ihr zu dämmern, warum die slowakische Gesellschaft pro-russisch ist. Jeder, der in der sozialistischen Ära etwas bedeutete, hatte Macht. Man brauchte nur gute Freunde an zentralen Stellen zu haben und alles ging, vor allem die, die in der Gesellschaft etwas bedeuteten, Chefärzte, Juristen wie er, Ingenieure, Direktoren oder zumindest Stellvertreter, kurz Funktionäre konnten nur mit dem Parteibuch werden, das heißt, sie trafen sich auf dem Forschungsinstitut für Marxismus-Leninismus, fuhren mit dem Auto in den Urlaub, um Proviant und Vorräte mitnehmen zu können und zu sparen. Sie waren geübt in witziger, vor allem sexistischer Konversation. Sie hatten Gärten und kochten dort für Freunde Gulasch. Kurzum, sie lebten so gut es ging.
6: Sie sprechen über die Protagonisten, als ob das wirkliche Menschen wären. Haben Sie sich beim Schreiben des Buches inspiriert von konkreten Menschen oder ist das alles nur aus der Fantasie so ausgedacht?
4: Nein, das ist keine Fantasie, weil mich interessiert das Leben selbst. Mhm. Aber man kann nicht sagen, dass ein Protagonist, ein Typ von der Wirklichkeit genommen, komplett ist. Ich mische die Eigenschaften und diese Sachen und es ist manchmal wirklich so, wie sie zum Beispiel mir die Helga zugeschrieben haben, so sind dort Protagonisten, die von den Kollegen zum Beispiel, weil es ist in diesem Milieu, wo wir uns bewegen, also manche denken, das ist der oder das war der, wer war der Geliebte, um Gottes Willen, wer war das? Und jetzt kommt das Aber. Am Anfang dieses Buches habe ich klar geschrieben, dass diese Protagonisten nicht mit jemandem von der Wirklichkeit identisch sind. Und das ist auch wahr.
6: Nicht identisch, aber zusammengestellt von Eigenschaften von wirklichen Menschen.
4: Ja, so kann man das sagen. Mhm. Ja, das war sehr schön gesagt.
6: Nun dann, vielleicht könnten wir noch zum Abschluss etwas sagen, was steht am Ende des Buchs, ob das optimistisch oder pessimistisch endet.
4: Dauern kann nicht pessimistisch enden. Dauern ist doch Optimismus selbst.
5: Herbst. Es ist kein Altweibersommer, aber plötzlich, ohne einen langsamen Übergang, wie es jetzt oft der Fall ist, gibt es Budenfrost. Die Sonne ist rot und bricht gerade durch die Jalousien des Schlafzimmersfensters. Dieser Effekt der Sonnenspur an der Wand weckt in Helga immer wieder Erinnerungen an ihre Kindheit, wenn am Nachmittag die Sonne durch die offenen hölzernen Jalousien der Stadtwohnung in das Schlafzimmer ihrer Eltern schien. Die Fenster waren weit geöffnet und sie erwachte aus ihrem Nachmittagsschlaf in der warmen, aber frischen Luft. Martin ist im Bad. Helga hört die Dusche. Ja, er macht sich fertig für die Arbeit. Da sie gestern einen ausgefüllten Tag hatte, schlief sie heute länger und zufrieden. Sie tritt hinter ihm ein, die Augen geschlossen, die Hände ausgestreckt. Er mag es, wenn er noch die Wärme ihres Bettes spürt. Er umarmt sie und sie vergräbt sich im Duft seines Aftershaves. So stehen sie eine Weile da und sie denkt an die Frau von Martins Freund, die ihren Mann verließ, weil er anfing, jeden Morgen zu duschen, was sie glauben ließ, er hätte eine Geliebte. Und das hatte er auch. Aber Martin hatte diese Gewohnheit sein Leben lang und seine Geliebte, Helga, würde es ihm sogar gönnen, wenn das, was er zu Hause hat, nicht ausreicht. Besitzen und haben ist etwas anderes. Hast du schon gegessen? Noch nicht. Nimmst du eine Kiwi? Er nickt und fragt, warum legst du dich nicht noch einmal hin? Gestern hattest du einen schweren Tag. Du bist derjenige, der ein Langschläfer ist, zwinkert sie ihm zu. Helga geht in die Küche, wieder diese durchsonnte Jalousie voller Kindheitserinnerungen, die sich jetzt mit der Erinnerung an diesen Sommer vermischen. Sie zieht die Jalousie höher, denn der gegenüberliegende, nahe Hügel bietet seine Pracht auch jetzt noch, aus einem etwas anderen Blickwinkel. Die Sonne durchleuchtet den Morgentau auf den Bäumen vor den Fenstern und weiter am Horizont. Dort stehend hört sie sich, wie sie zu den Kindern am runden Frühstückstisch spricht. Kinder, wisst ihr, dass sich jeden Morgen in diesem Garten ein Wunder abspielt? Die Kinder verstehen nicht, aber sie schauen fasziniert in den Garten, direkt hinter ihr. Was für eins, Oma? Na, schaut euch das an. Wenn die Sonne scheint, kleiden sich die Bäume immer in glänzende silberne Kleider. Seht ihr, wie der Tau auf ihnen glitzert? Wenn eine Brise weht, tanzen sie. Oh, da tanzen sie schon! Schreien sie und zeigen auf den seitlich zu sehenden Horizont. Und was tanzen sie? Schau, Oma, jeder etwas anderes.
2: Und das war's für heute aus Bratislava. Tonmeister Nikita Kramičev und Redakteurin Jana Hrbeková verabschieden sich von Ihnen und wünschen noch einen schönen Tag. Do počutia. Auf Wiederhören.

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1: Guten Tag, heute im Nachrichtenstudio Juraj Gigac.
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1: Slowakische Delegation in Aserbaidschan. Kritik am Sicherheitschef der Eisenbahninfrastruktur. Außenminister Blanner im UN-Sitz in New York. Am Montag sind Präsident Pellegrini, Verteidigungsminister Kalinjak, Wirtschaftsministerin Sakova, Innenminister Schutai Eshtok und Nationalbankgouverneur Kazimir nach Aserbaidschan gereist. Im unlängst zurückeroberten Bergkarabach berieten sie am Dienstag mit dem Präsidenten Aliyev über Energieressourcen, industrielle und technologische Zusammenarbeit und Einbindung der slowakischen Unternehmen in den Wiederaufbau der kriegszerstörten Gebiete. In Aserbaidschan regiert die Familie Aliyev seit dem Militärputsch von 1993 mit autoritärer Herrschaft. Dortige Erdöl- und Erdgasvorkommen sind als Alternative zu russischen Energieträgern begehrt. So beziehen etwa Deutschland und Österreich seit Januar 2026 Erdgas aus Aserbaidschan. Der Parlamentsvize für die oppositionelle Partei Progressivne Slovensko Martin Dubeci hat am Montag den Generaldirektor des slowakischen Bahninfrastrukturunternehmens ŽSR aufgefordert, den Direktor für Sicherheit und Krisenmanagement Jan Grof abzuberufen. Dieser habe sich in Russland nicht nur, wie RSI am Freitag informierte, mit Vertretern der rechtsradikalen Schirinowski-Partei getroffen, sondern auch am internationalen Nevsky-Forum der Russischen Akademie für Volkswirtschaft und öffentlichen Dienst beim Präsidenten der Russischen Föderation teilgenommen. Grof verfügt über weitreichende Befugnisse in Bezug auf die slowakische Eisenbahninfrastruktur, die unter anderem zum Transport von Waren in die Ukraine genutzt wird. Der PS-Sicherheitsexperte Peter Bator rief das Nationale Sicherheitsamt auf, die Sicherheitsüberprüfung des Eisenbahnmanagers neu zu bewerten. Das Unternehmen ŽSR teilte inzwischen mit, eine höhere Überprüfungsstufe beantragen zu wollen. Bislang sehe es allerdings kein Sicherheitsrisiko. Am Montag hat der slowakische Außenminister Juraj Blanner beim informellen Treffen des UN-Sicherheitsrats in New York gesprochen. Ihm zufolge müssen Naturressourcen zum Frieden und nicht zu Konflikten beitragen. Beim Nachhaltigkeitsforum plädierte er für eine Reform der UN und die Einhaltung des Völkerrechts. Im Zuge seiner UN-Visite leitete Blanner auch die Kampagne für die Kandidatur der Slowakei im Sicherheitsrat ein. Die Nachrichten entstammen den Meldungen der slowakischen Presseagentur TASR.
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1: Im Juli 2007 hat der langjährige Ministerpräsident der Slowakei Robert Fico während seiner ersten Regierungszeit erklärt, dass die Autobahn D1 zwischen der Hauptstadt Bratislava und der Ostmetropole Košice bis 2010 fertiggestellt sein werde. 19 Jahre nach dieser Zusicherung fehlen immer noch ungefähr 30 Kilometer in der Mitte, wobei im Abschnitt Turani-Hubova mit dem geplanten Tunnel Korbelka noch keine Bauarbeiten im Gange sind. Dieser Zustand führt regelmäßig zu kilometerlangen Staus vor und in der Stadt Ružomberok. Sehr dichten Verkehr gibt es auch östlich von Košice entlang des Abschnitts der E50 bis zum Grenzübergang Višnja-Nemetske an der ukrainischen Grenze. Hier, in der Region Semplin, fehlt die Autobahn komplett. Im Juni 2026 hat das Verkehrsministerium die 2022 von der vorherigen Regierung vorgenommene Hochstufung der betreffenden Streckenabschnitte wieder rückgängig gemacht. Von den Plätzen 12 bis 15 auf die Plätze 101 bis 103 in der Liste der Prioritäten. Der Bürgermeister der an der Verkehrsader liegenden Gemeinde Dargow Jankiš weist darauf hin, dass das Dorf jeden Tag von 20.000 Kraftfahrzeugen passiert wird. Das Verkehrsministerium informiert indes, dass die Herunterstufung keine Verzögerung nach sich ziehen werde. Verkehrsminister Josef Raš sagte, dass Ministerpräsident Fico bei der Juni-Regierungssitzung beschlossen habe, dass die Ausschreibung für das Projekt der Umweltverträglichkeit bis Ende August abgeschlossen sein müsse. Er betont: Die Semplin-Autobahn hat keinen einzigen Tag Verspätung. Peter Batory, Politiker der oppositionellen Partei SAS und Bürgermeister der ostslowakischen Gemeinde Baškovce, teilt diese Zuversicht des Ministers nicht. Wir haben reale Erfahrungen damit, dass 4 Beschlüsse der Regierung Fico hierzu bereits links liegen gelassen wurden. Ich gehe nicht davon aus, dass sie diesen erfüllen. Im Regierungsprogramm der aktuellen Regierung Fico steht, als Nachbarland kommt der slowakischen Republik eine besondere Stellung bei der Integration der Ukraine in den Binnenmarkt sowie bei der Entwicklung und Modernisierung der Verbindungen zwischen der Ukraine und der Europäischen Union zu, einschließlich grenzüberschreitender und regionaler Verbindungen. Wann genau mit dem Bau der Autobahn zwischen Košice und der Ukraine begonnen, geschweige denn wann er abgeschlossen sein wird, ist nach wie vor nicht bekannt. Im Juni 2024 wurde die Durchführbarkeitsstudie mit insgesamt 8 Alternativen der Trassierung fertiggestellt.
3: Liebe Hörerinnen und Hörer, herzlich willkommen zum Magazinteil der Sendung von Radio Slowakei International. Heute erinnern wir an einen slowakischen Schriftsteller, der nicht nur über literarisches Talent verfügte, sondern auch als Maler und Organisator beeindruckte, Josef Ziger Hronsky. Gestern, am 13. Juli, jährte sich sein Tod zum 66. Mal. Aus diesem Anlass präsentieren wir Ihnen einen Archivbeitrag, den wir im Frühjahr anlässlich seines 130. Geburtstags gestaltet haben. Nikita Kramitschew am Mischpult und Marika Antaschowa am Mikrofon wünschen Ihnen angenehmes Zuhören.
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3: Ursprünglich wollte er Maler werden. Sein Vater, ein Arbeiter, der für 6 weitere Kinder sorgen musste, hatte jedoch nur wenig Geld und hielt noch weniger davon, dass der Umgang mit dem Pinsel ein angesehener Beruf sein könnte. So wurde Josef Ziger Hronsky Mathematiklehrer. Heute erfahren die Schüler hierzulande von ihm als einem der bedeutendsten slowakischen Schriftsteller des 20. Jahrhunderts und als Vertreter der ältesten kulturellen und wissenschaftlichen Institution der Slowaken, Matica Slovenska. Von seinem Lebensweg und literarischen Schaffen erzählt eindrucksvoll die Dauerausstellung in seinem Wohnhaus in der Stadt Martin unter dem Titel Josef Ziger Hronsky – Ein Leben ohne Rast.
4: Dom Josefa Cigera Hronského bol navrhnutý a postavený samotným Josefom Cigerom Hronským.
5: Das Haus von Josef Ziger Hronsky wurde von ihm selbst entworfen und von 1937 bis 1939 gebaut. Hier verbrachte er die glücklichsten 6 Jahre seines Lebens. Er führte nämlich Tagebuch und hinterließ während seiner Emigration in Österreich, Bayern, Italien und Argentinien schöne Erinnerungen an seine glücklichste Zeit hier in Martin.
3: Mit diesen Worten beginnt Helena Belákova, Mitarbeiterin des Archivs von Matica Slovenska, die Führung durch das Haus von Josef Ziger Hronsky in Martin. Er wurde am 23. Februar 1896 in Zvolen als Josef Ziger geboren. Da er Spaziergänge entlang des Flusses Hron liebte, fügte er seinem Nachnamen noch einen weiteren hinzu, Hronsky. Während des Ersten Weltkriegs war er als Soldat eines Infanterieregiments an der italienischen Front im Dienst. Nach seiner Rückkehr heiratete er Anna Valeria Ružináková und begann an den Schulen in den Städten Kremnica und Krupina zu unterrichten. Auf Einladung des damaligen Sekretärs von Matica Slovenska, Stefan Krčmery, kam er nach Martin, erklärt Helena Belákova. Sie geht an den Wänden mit Familienfotos und Bildern, die Josef Ziger Hronsky gemalt hat, an einer Vitrine mit seinen persönlichen Gegenständen entlang.
5: Er rauchte gern, deshalb ist hier diese Tabakdose. Er spielte gern Karten, deshalb gibt es hier das französische Kartenblatt. Seine Frau schenkte ihm diesen Rosenkranz zu seinem 50. Geburtstag, den er in Italien feierte. Er trug diese Uhr und benutzte diese Rasierutensilien. Interessant sind die beiden kleinen Lederbeutel. In dem einen befinden sich Reliquien des heiligen Franz von Assisi. Josef Ziger Hronsky lebte eine Zeit lang in Assisi und auf Wunsch des Franziskanerordens schuf er wunderschöne, riesige Entwürfe für Glasmalereien. Dafür erhielt er neben einer finanziellen Vergütung auch diese Reliquien. Den anderen Lederbeutel hat er selbst genäht. Einige schreiben, dass er ihn mit Erde aus dem Grab seiner Eltern gefüllt hat. Andere wiederum, dass es sich um Erde vom Nationalfriedhof in Martin handle. Er legte ein paar Perlen aus dem Rosenkranz seiner Mutter hinein und trug ihn sein ganzes Leben lang bei sich.
3: In einer weiteren Vitrine sind Kinder- und Jugendbücher wie Tri Mudre Kozliatka, Die drei klugen Geißlein, Smelly Saiko, Das tapfere Hasi, Smelly Saiko of Afrika, Das tapfere Hasi in Afrika oder Sokoljar Tomasz, Falkner Thomas ausgestellt. Das Märchen Butkacik Adubkacik über Schweinchen, die sich nicht fressen lassen wollten und sich deshalb auf den Weg in die Welt hinausmachten, kann man sich in der Ausstellung auch als Schwarz-Weiß-Film ansehen. Unter den Büchern für Jugendliche und Erwachsene finden sich beispielsweise Zakopani Mecz, Eingegrabenes Schwert, Chlieb, Brot, Pisar Gracz, Schreiber Gracz oder der Roman Josef Mack, der verfilmt wurde. In den Werken von Josef Ziger-Hronsky dominiert die ländliche Umgebung. Er befasst sich aber auch mit den Problemen der Intelligenz und Frauen. Seine Werke sind zeitlos, meint der Bürgermeister der Stadt Martin, Jan Danko.
6: Mna osolvila ta myšlienka.
7: Mich hat der folgende Gedanke angesprochen. Der Mensch muss durchhalten, auch wenn es scheint, als stünde die ganze Welt gegen ihn. Ich denke, dass dieser Gedanke nach wie vor aktuell ist.
3: Im Jahr 1933 wurde Josef Ziger-Hronsky Sekretär und 1940 Verwalter der Kultureinrichtung Matica Slovenska. Er gründete die slowakische Nationalbibliothek, die Druckerei Neografia, die sogenannte Schatnica, Garderobe der Matica Slovenska, die Kostüme und Trachten verleiht, sowie den Rundfunk in Martin. Er machte sich auch um die Entwicklung des Puppentheaters in der Slowakei verdient und trug zur Gründung einer professionellen Bühne in Martin bei, des Slovenske Komorne Divadlo, slowakisches Kammertheater. Er war ein außergewöhnlicher Manager der slowakischen Kultur, der seine persönlichen Fähigkeiten voll entfalten konnte. Die Zeit war ihm bis zu seinem erzwungenen Exil wohlgesonnen, sagte der Vorsitzende von Matica Slovenska, Marian Gesper.
7: Die Verlagstätigkeit von Matica Slovenska breitete sich in alle Ecken der Slowakei aus. In den Regionen kam es zu einer solchen Aktivierung von Lehrern, kulturellen und anderen Kollektiven, dass die Matica Slovenska unter seiner Verwaltung ihre Mitgliederzahl praktisch verdoppelte. Man muss betonen, dass er auch im industriellen, produktiven Bereich Wirkung zeigte. Er war ein hervorragender Manager, der die schrittweise Umwandlung der sogenannten neuen Matica-Druckerei in Martin in Neografia initiierte. Neografia ist bis heute ein großes polygraphisches Unternehmen. Selbst nach dem Zweiten Weltkrieg und während der sozialistischen Ära wurde es vom Staat unterstützt und konnte sich weiterentwickeln. Nicht nur während des Sozialismus, sondern auch nach 1989 kamen beispielsweise Drucker aus Slowenien oder Serbien nach Martin, um dort zu lernen. Auch dies ist ein lebendiges Erbe von

0: Er wusste sehr gut, dass seine Mitarbeiter antifaschistische Widerstandsaktivitäten betrieben und er hat sie nicht verraten, sondern im Gegenteil. Er stellte sich hinter den Sekretär der Matica Slovenska Jan Martak, den Künstler Kavasch, einen Slowaken jüdischer Herkunft, sowie hinter Turzo Nosicki, die als bekannte antifaschistische Aktivisten aus der Region Turiec galten.
1: Bevor wir einige Facetten im Leben von Josef Ziger-Hronsky näher beleuchten, legen wir eine kurze musikalische Pause ein mit einer der bekanntesten slowakischen Sängerinnen, die in Martin geboren wurde. Jana Kirschner singt das Lied Medzi nami, zwischen uns.

0: Es liegt nur an uns, ob wir den Weg zu einem tieferen Verständnis und einer differenzierteren Sichtweise einschlagen, was natürlich viel schwieriger ist, als jemanden zu verherrlichen oder zu verdammen, erklärt Juraj Hirtschak vom Institut für Nationales Gedächtnis. Er betont, dass Historiker jede Persönlichkeit in ihrer Gesamtheit betrachten sollten, um sich einem wahrheitsgetreuen Bild und dessen Reflexion in der Gesellschaft anzunähern. Auf diese Weise wollen sie dazu beitragen, die Probleme der Vergangenheit aufzuarbeiten. Das gilt auch bei Josef Ziger-Hronsky.
1: Sein Beitrag zur slowakischen Kultur ist unbestritten. Seine Persönlichkeit kann jedoch auch anhand weiterer Aktivitäten und Haltungen betrachtet werden. Einige davon sind problematischer. Dazu gehört die Arisierung der Zinkografie von Oskar Horsky aus Žilina durch die Matica Slovenska unter der Leitung von Hronsky.

0: Kaczynski. In einem im slowakischen Nationalarchiv aufbewahrten Brief heißt es, ich zitiere, bislang haben wir keine Benachrichtigung erhalten, ob wir dieses Unternehmen arisieren dürfen werden. Das genannte Unternehmen floriert sehr gut und der Jude verdient so viel wie nie zuvor. Die Matica Slovenska selbst ist in erhöhtem Maße gezwungen, gerade bei ihm Bestellungen aufzugeben. Nach der Arisierung wäre dieses Unternehmen das einzige Zinkografieunternehmen. Ende des Zitats. Nach der Arisierung der Zinkografie und ihrer Verlegung nach Turz St. Martin stellte die Matica Oskar Horsky im Unternehmen Neografia ein, in das die Zinkografie umgewandelt wurde. Man brauchte Horsky als Fachmann. Das ändert aber nichts an der Tatsache, dass er eigentlich gezwungen wurde, sein Eigentum zu einem niedrigen Preis zu verkaufen. Es muss noch hinzugefügt werden, dass Oskar Horsky sich später den Partisanen anschloss und von den Deutschen hingerichtet wurde.
1: Eva Orbanova, Mitglied des Wissenschaftlichen Rates der Philosophischen Fakultät der Universität Trnava, die sich mit Forschung befasst, merkt an.
2: Am 22. Dezember 1948 sprach das Volksgericht in Ružomberok Josef Ziger Hronsky vom Vorwurf, ein Kriegsverbrecher zu sein, frei.
1: Der Historiker Juraj Hirčák weist darauf hin, dass Josef Ziger Hronsky die Bedeutung des slowakischen Nationalaufstands als Akt des heimischen Widerstands gegen den Einmarsch der Nationalsozialisten in die Slowakei abgelehnt hat. Aus subjektiver Sicht kann man ihm das nicht übel nehmen, denkt Eva Orbanova.
2: Da er in der Nacht vom 1. auf den 2. September 1944 von den Aufständischen in einem kalten Keller gefangen gehalten wurde, Schüsse hörte und nicht wusste, ob er den Morgen erleben würde, blieb ihm dieses persönliche Siegel in Erinnerung. Aber nachdem der slowakische Nationalaufstand niedergeschlagen wurde, hegte Josef Ziger Hronsky gegenüber keinem der Mitarbeiter, die am Aufstand beteiligt waren, Hass oder Feindseligkeit. Im Gegenteil, er stellte sie ein.
1: Im Keller einer Villa in Martin, unweit des Bahnhofs, durchlebte Josef Ziger Hronsky die schwerste Nacht seines Lebens, fügt Helena Belákova hinzu.
2: Warum dem so war? Josef Ziger Hronsky als führender Vertreter der ältesten kulturellen Einrichtung in der Slowakei, der Matica Slovenska, hatte Kontakte zu Präsident Josef Tiso sowie zu den Deutschen. Und wer es wollte, nutzte dies gegen ihn. Was schrieb er über diese unselige Erfahrung? Ich zitiere, niemand konnte mir klar sagen, begründen, warum man mich in das improvisierte Gefängnis geworfen hatte, beklagte sich Josef Ziger Hronsky und wiederholte dies immer wieder gegenüber seinem Bruder, der ihn nach seiner Abreise aus Martin in Krupina besuchte.
1: Der Historiker Juraj Hirčák weist auch darauf hin, dass keine einzige kritische Reflexion von Josef Ziger Hronsky über die Verbrechen des totalitären Regimes während des slowakischen Staates bekannt ist.
0: Wie der Historiker Pavel Paranička es ausdrückte, war es Hronskys Tragödie, dass er den historisch-gesellschaftlichen Kontext der Zeit, in der er lebte, nicht verstanden hat. Ich würde vielleicht hinzufügen, dass in diesem Unverständnis eine engstirnige nationale Sichtweise eine große Rolle spielte, mit der Hronsky ausschließlich den Nutzen des slowakischen Volkes im Blick hatte, ohne Rücksicht auf andere, die seit Jahrhunderten in der Slowakei lebten und für die dieses Land ihre Heimat war.
1: Sollte man über das Vermächtnis von Josef Ziger Hronsky resümieren, käme man zu dem Schluss, dass er alles für das slowakische Volk, für die Aufwertung, für das Bewusstsein der Nation getan hat, erklärt Eva Orbanova. Wie sie bemerkt, machte er sich in der Zeit der Bemühungen um den zunehmenden Einfluss der Tschechischen auf die slowakische Sprache wesentlich um ihre Reinheit verdient. Nach Ende des Zweiten Weltkriegs entschied sich Josef Ziger Hronsky aus Angst vor möglicher Verfolgung für Emigration. Eine Zeit lang lebte er auf einem Landgut im bayerischen Ginzing, wo er den Bauern bei der Ernte half. Später zog er nach Italien. Dort besuchte er die Akademie der Bildenden Künste, organisierte Ausstellungen und gründete eine Keramikwerkstatt. Anschließend ließ er sich in der argentinischen Bürgerstadt Luján nieder. Wo immer er hinging, zeichnete er, sagt Helena Belakova und fügt hinzu, dass er es nach seiner Ankunft in Südamerika sehr schwer hatte.
2: Er beherrschte die Sprache nicht und hatte keine Arbeit. Schließlich gelang es ihm, eine Anstellung in der Textilfabrik Algodonera Flandria beim flämischen Unternehmer Steverling zu finden, der an Hronsky gefallen fand. Das änderte jedoch nichts an der Tatsache, dass er als einfacher Arbeiter begann. Später entwickelte er sich zum Architekten und Designer weiter. Für den Besitzer entwarf er wunderschöne Motive für Gobelins, Stoffe und Vorhänge. Innerhalb dieser Fabrik zeichnete er auch einen Sportkomplex, kulturelle Objekte sowie einen Friedhof mit Kapelle auf. Sogar das Fabrikwappen trägt die Handschrift von Hronsky. Er entwarf darüber hinaus Briefmarken, Möbel, Häuser und gründete eine private Kunstschule, in der er die Kinder der Fabrikarbeiter unterrichtete.
1: Zusammen mit seinem Sohn Juraj schuf Josef Ziger-Hronsky 28 Entwürfe für Glasmalereien, die Kirchen in Santiago de Chile schmücken. Drei Entwürfe aus der Serie über die Jungfrau von Luján in Tempera gemalt, heben sich im Zwischengeschoss seines Hauses in Martin besonders hervor. Der vielseitig begabte slowakische Künstler starb am 13. Juli 1960 im Alter von 64 Jahren in Argentinien. Im Jahr 1993 wurden seine sterblichen Überreste auf dem Nationalfriedhof in Martin beigesetzt. In seinem Haus in Luján lebt heute die Urenkelin Anna Valeria, die Mathematik unterrichtet, so wie einst Josef Ziger-Hronsky.

0: Liebe Hörerinnen und Hörer, das war's für heute aus dem RSI-Studio in Bratislava. Nikita Kremitschel am Mischpult und Marika Antaschowa am Mikrofon danken Ihnen für Ihr Interesse und wünschen noch einen schönen Tag. Bis bald, auf Wiederhören.
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1: Guten Tag, heute im Nachrichtenstudio Juraj Gigac.
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1: Slowakische Delegation in Aserbaidschan. Kritik am Sicherheitschef der Eisenbahninfrastruktur. Außenminister Blanner im UN-Sitz in New York. Am Montag sind Präsident Pellegrini, Verteidigungsminister Kalinjak, Wirtschaftsministerin Sakova, Innenminister Schutai Eshtok und Nationalbankgouverneur Kazimir nach Aserbaidschan gereist. Im unlängst zurückeroberten Bergkarabach berieten sie am Dienstag mit dem Präsidenten Aliyev über Energieressourcen, industrielle und technologische Zusammenarbeit und Einbindung der slowakischen Unternehmen in den Wiederaufbau der kriegszerstörten Gebiete. In Aserbaidschan regiert die Familie Aliyev seit dem Militärputsch von 1993 mit autoritärer Herrschaft. Dortige Erdöl- und Erdgasvorkommen sind als Alternative zu russischen Energieträgern begehrt. So beziehen etwa Deutschland und Österreich seit Januar 2026 Erdgas aus Aserbaidschan. Der Parlamentsvize für die oppositionelle Partei Progressivne Slovensko Martin Dubeci hat am Montag den Generaldirektor des slowakischen Bahninfrastrukturunternehmens ŽSR aufgefordert, den Direktor für Sicherheit und Krisenmanagement Jan Grof abzuberufen. Dieser habe sich in Russland nicht nur, wie RSI am Freitag informierte, mit Vertretern der rechtsradikalen Schirinowski-Partei getroffen, sondern auch am internationalen Nevsky-Forum der Russischen Akademie für Volkswirtschaft und öffentlichen Dienst beim Präsidenten der Russischen Föderation teilgenommen. Grof verfügt über weitreichende Befugnisse in Bezug auf die slowakische Eisenbahninfrastruktur, die unter anderem zum Transport von Waren in die Ukraine genutzt wird. Der PS-Sicherheitsexperte Peter Bator rief das Nationale Sicherheitsamt auf, die Sicherheitsüberprüfung des Eisenbahnmanagers neu zu bewerten. Das Unternehmen JSR teilte inzwischen mit, eine höhere Überprüfungsstufe beantragen zu wollen. Bislang sehe es allerdings kein Sicherheitsrisiko. Am Montag hat der slowakische Außenminister Juraj Blanner beim informellen Treffen des UN-Sicherheitsrats in New York gesprochen. Ihm zufolge müssen Naturressourcen zum Frieden und nicht zu Konflikten beitragen. Beim Nachhaltigkeitsforum plädierte er für eine Reform der UN und die Einhaltung des Völkerrechts. Im Zuge seiner UN-Visite leitete Blanner auch die Kampagne für die Kandidatur der Slowakei im Sicherheitsrat ein. Die Nachrichten entstammen den Meldungen der slowakischen Presseagentur TASR.
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1: Im Juli 2007 hat der langjährige Ministerpräsident der Slowakei Robert Fico während seiner ersten Regierungszeit erklärt, dass die Autobahn D1 zwischen der Hauptstadt Bratislava und der Ostmetropole Košice bis 2010 fertiggestellt sein werde. 19 Jahre nach dieser Zusicherung fehlen immer noch ungefähr 30 Kilometer in der Mitte, wobei im Abschnitt Turani-Hubova mit dem geplanten Tunnel Korbelka noch keine Bauarbeiten im Gange sind. Dieser Zustand führt regelmäßig zu kilometerlangen Staus vor und in der Stadt Ružomberok. Sehr dichten Verkehr gibt es auch östlich von Košice entlang des Abschnitts der E50 bis zum Grenzübergang Višnja-Nemetske an der ukrainischen Grenze. Hier in der Region Semplin fehlt die Autobahn komplett. Im Juni 2026 hat das Verkehrsministerium die 2022 von der vorherigen Regierung vorgenommene Hochstufung der betreffenden Streckenabschnitte wieder rückgängig gemacht. Von den Plätzen 12 bis 15 auf die Plätze 101 bis 103 in der Liste der Prioritäten. Der Bürgermeister der an der Verkehrsader liegenden Gemeinde Dargo-Jankisch weist darauf hin, dass das Dorf jeden Tag von 20.000 Kraftfahrzeugen passiert wird. Das Verkehrsministerium informiert indes, dass die Herunterstufung keine Verzögerung nach sich ziehen werde. Verkehrsminister Josef Raš sagte, dass Ministerpräsident Fico bei der Juni-Regierungssitzung beschlossen habe, dass die Ausschreibung für das Projekt der Umweltverträglichkeit bis Ende August abgeschlossen sein müsse. Er betont, die Semplin-Autobahn hat keinen einzigen Tag Verspätung. Peter Batory, Politiker der oppositionellen Partei SAS und Bürgermeister der ostslowakischen Gemeinde Baškovce, teilt diese Zuversicht des Ministers nicht. Wir haben reale Erfahrungen damit, dass 4 Beschlüsse der Regierung Fico hierzu bereits links liegen gelassen wurden. Ich gehe nicht davon aus, dass sie diesen erfüllen. Im Regierungsprogramm der aktuellen Regierung Fico steht, als Nachbarland kommt der Slowakischen Republik eine besondere Stellung bei der Integration der Ukraine in den Binnenmarkt sowie bei der Entwicklung und Modernisierung der Verbindungen zwischen der Ukraine und der Europäischen Union zu, einschließlich grenzüberschreitender und regionaler Verbindungen. Wann genau mit dem Bau der Autobahn zwischen Košice und der Ukraine begonnen, geschweige denn wann er abgeschlossen sein wird, ist nach wie vor nicht bekannt. Im Juni 2024 wurde die Durchführbarkeitsstudie mit insgesamt 8 Alternativen der Trassierung fertiggestellt.
3: Liebe Hörerinnen und Hörer, herzlich willkommen zum Magazinteil der Sendung von Radio Slowakei International. Heute erinnern wir an einen slowakischen Schriftsteller, der nicht nur über literarisches Talent verfügte, sondern auch als Maler und Organisator beeindruckte, Josef Ziger Hronsky. Gestern, am 13. Juli, jährte sich sein Tod zum 66. Mal. Aus diesem Anlass präsentieren wir Ihnen einen Archivbeitrag, den wir im Frühjahr anlässlich seines 130. Geburtstags gestaltet haben. Nikita Kramitschew am Mischpult und Marika Antaschowa am Mikrofon wünschen Ihnen angenehmes Zuhören.
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3: Ursprünglich wollte er Maler werden. Sein Vater, ein Arbeiter, der für 6 weitere Kinder sorgen musste, hatte jedoch nur wenig Geld und hielt noch weniger davon, dass der Umgang mit dem Pinsel ein angesehener Beruf sein könnte. So wurde Josef Ziger Hronsky Mathematiklehrer. Heute erfahren die Schüler hierzulande von ihm als einem der bedeutendsten slowakischen Schriftsteller des 20. Jahrhunderts und als Vertreter der ältesten kulturellen und wissenschaftlichen Institution der Slowaken, Matica Slovenska. Von seinem Lebensweg und literarischen Schaffen erzählt eindrucksvoll die Dauerausstellung in seinem Wohnhaus in der Stadt Martin unter dem Titel Josef Ziger Hronsky – Ein Leben ohne Rast.
4: Dom Josefa Cigera Hronského bol navrhnutý a postavený samotným Josefom Cigerom Hronským.
5: Das Haus von Josef Ziger Hronsky wurde von ihm selbst entworfen und von 1937 bis 1939 gebaut. Hier verbrachte er die glücklichsten 6 Jahre seines Lebens. Er führte nämlich Tagebuch und hinterließ während seiner Emigration in Österreich, Bayern, Italien und Argentinien schöne Erinnerungen an seine glücklichste Zeit hier in Martin.
3: Mit diesen Worten beginnt Helena Belákova, Mitarbeiterin des Archivs von Matica Slovenska, die Führung durch das Haus von Josef Ziger Hronsky in Martin. Er wurde am 23. Februar 1896 in Zvolen als Josef Ziger geboren. Da er Spaziergänge entlang des Flusses Hron liebte, fügte er seinem Nachnamen noch einen weiteren hinzu, Hronsky. Während des Ersten Weltkriegs war er als Soldat eines Infanterieregiments an der italienischen Front im Dienst. Nach seiner Rückkehr heiratete er Anna Valeria Ružináková und begann an den Schulen in den Städten Kremnica und Krupina zu unterrichten. Auf Einladung des damaligen Sekretärs von Matica Slovenska, Stefan Krčméry, kam er nach Martin, erklärt Helena Belákova. Sie geht an den Wänden mit Familienfotos und Bildern, die Josef Ziger Hronsky gemalt hat, an einer Vitrine mit seinen persönlichen Gegenständen entlang.
5: Er rauchte gern, deshalb ist hier diese Tabakdose. Er spielte gern Karten, deshalb gibt es hier das französische Kartenblatt. Seine Frau schenkte ihm diesen Rosenkranz zu seinem 50. Geburtstag, den er in Italien feierte. Er trug diese Uhr und benutzte diese Rasierutensilien. Interessant sind die beiden kleinen Lederbeutel. In dem einen befinden sich Reliquien des heiligen Franz von Assisi. Josef Josef Ziger Hronsky lebte eine Zeit lang in Assisi und auf Wunsch des Franziskanerordens schuf er wunderschöne, riesige Entwürfe für Glasmalereien. Dafür erhielt er neben einer finanziellen Vergütung auch diese Reliquien. Den anderen Lederbeutel hat er selbst genäht. Einige schreiben, dass er ihn mit Erde aus dem Grab seiner Eltern gefüllt hat. Andere wiederum, dass es sich um Erde vom Nationalfriedhof in Martin handle. Er legte ein paar Perlen aus dem Rosenkranz seiner Mutter hinein und trug ihn sein ganzes Leben lang bei sich.
3: In einer weiteren Vitrine sind Kinder- und Jugendbücher wie Tri Mudre Kozliatka, Die drei klugen Geißlein, Smelly Saiko, Das tapfere Hasi, Smelly Saiko of Afrika, Das tapfere Hasi in Afrika oder Sokoljar Tomasz, Falkner Thomas ausgestellt. Das Märchen Butkacik Adubkacik über Schweinchen, die sich nicht fressen lassen wollten und sich deshalb auf den Weg in die Welt hinausmachten, kann man sich in der Ausstellung auch als Schwarz-Weiß-Film ansehen. Unter den Büchern für Jugendliche und Erwachsene finden sich beispielsweise Zakopani Mecz, Eingegrabenes Schwert, Chleb, Brot, Pisar Gratsch, Schreiber Gratsch oder der Roman Josef Mack, der verfilmt wurde. In den Werken von Josef Ziger Hronsky dominiert die ländliche Umgebung. Er befasst sich aber auch mit den Problemen der Intelligenz und Frauen. Seine Werke sind zeitlos, meint der Bürgermeister der Stadt Martin, Jan Danko.
6: Mnie osłowiła ta myślenka.
7: Mich hat der folgende Gedanke angesprochen. Der Mensch muss durchhalten, auch wenn es scheint, als stünde die ganze Welt gegen ihn. Ich denke, dass dieser Gedanke nach wie vor aktuell ist.
3: Im Jahr 1933 wurde Josef Ziger Hronsky Sekretär und 1940 Verwalter der Kultureinrichtung Matica Slovenska. Er gründete die slowakische Nationalbibliothek, die Druckerei Neografia, die sogenannte Schatnica, Garderobe, der Matica Slovenska die Kostüme und Trachten verleiht, sowie den Rundfunk in Martin. Er machte sich auch um die Entwicklung des Puppentheaters in der Slowakei verdient und trug zur Gründung einer professionellen Bühne in Martin bei, das Slovenske Komorne Divadlo, slowakisches Kammertheater. Er war ein außergewöhnlicher Manager der slowakischen Kultur, der seine persönlichen Fähigkeiten voll entfalten konnte. Die Zeit war ihm bis zu seinem erzwungenen Exil wohlgesonnen, sagte der Vorsitzende von Matica Slovenska, Marian Gesper.
7: Die Verlagstätigkeit von Matica Slovenska breitete sich in alle Ecken der Slowakei aus. In den Regionen kam es zu einer solchen Aktivierung von Lehrern, kulturellen und anderen Kollektiven, dass die Matica Slovenska unter seiner Verwaltung ihre Mitgliederzahl praktisch verdoppelte. Man muss betonen, dass er auch im industriellen, produktiven Bereich Wirkung zeigte. Er war ein hervorragender Manager, der die schrittweise Umwandlung der sogenannten neuen Matica-Druckerei in Martin in Neografia initiierte. Neografia ist bis heute ein großes polygraphisches Unternehmen. Selbst nach dem Zweiten Weltkrieg und während der sozialistischen Ära wurde es vom Staat unterstützt und konnte sich weiterentwickeln. Nicht nur während des Sozialismus, sondern auch nach 1989 kamen beispielsweise Drucker aus Slowenien oder Serbien nach Martin, um dort zu lernen. Auch dies ist ein lebendiges Erbe von Josef Ziger Hronsky. Umso trauriger ist es, dass Hronsky heute völlig absurden Angriffen ausgesetzt ist. Man wirft ihm angebliche Kollaboration oder Sympathie für das damalige Regime des slowakischen Staates vor. Das ist in Wirklichkeit, wenn man die tatsächlichen historischen Fakten kennt, sehr relativ. Er stand lediglich an der Spitze einer kulturellen Einrichtung, nicht einer Machtinstanz. Es muss gesagt werden, dass gerade während seiner Amtszeit als Verwalter zahlreiche Widerstandsgruppen der Matica Slovenska aktiv waren. Er wusste sehr gut, dass seine Mitarbeiter antifaschistische Widerstandsaktivitäten betrieben und er hat sie nicht verraten, sondern im Gegenteil. Er stellte sich hinter den Sekretär der Matica Slovenska Jan Martak, den Künstler Kavasch, einen Slowaken jüdischer Herkunft, sowie hinter Turzo Nosicki, die als bekannte antifaschistische Aktivisten aus der Region Turiec galten.
3: Bevor wir einige Facetten im Leben von Josef Ziger-Hronsky näher beleuchten, legen wir eine kurze musikalische Pause ein mit einer der bekanntesten slowakischen Sängerinnen, die in Martin geboren wurde. Jana Kirschner singt das Lied Medzi nami, zwischen uns.

0: Es liegt nur an uns, ob wir den Weg zu einem tieferen Verständnis und einer differenzierteren Sichtweise einschlagen, was natürlich viel schwieriger ist, als jemanden zu verherrlichen oder zu verdammen, erklärt Juraj Hirtschak vom Institut für Nationales Gedächtnis. Er betont, dass Historiker jede Persönlichkeit in ihrer Gesamtheit betrachten sollten, um sich einem wahrheitsgetreuen Bild und dessen Reflexion in der Gesellschaft anzunähern. Auf diese Weise wollen sie dazu beitragen, die Probleme der Vergangenheit aufzuarbeiten. Das gilt auch bei Josef Ziger-Hronsky.
1: Sein Beitrag zur slowakischen Kultur ist unbestritten. Seine Persönlichkeit kann jedoch auch anhand weiterer Aktivitäten und Haltungen betrachtet werden. Einige davon sind problematischer. Dazu gehört die Arisierung der Zinkografie von Oskar Horský aus Žilina durch die Matica Slovenska unter der Leitung von Hronský. In einem im slowakischen Nationalarchiv aufbewahrten Brief heißt es, ich zitiere, bislang haben wir keine Benachrichtigung erhalten, ob wir dieses Unternehmen arisieren dürfen werden. Das genannte Unternehmen floriert sehr gut und der Jude verdient so viel wie nie zuvor. Die Matica Slovenska selbst ist in erhöhtem Maße gezwungen, gerade bei ihm Bestellungen aufzugeben. Nach der Arisierung wäre dieses Unternehmen das einzige Zinkografieunternehmen. Ende des Zitats. Nach der Arisierung der Zinkografie und ihrer Verlegung nach Turz St. Martin stellte die Matica Oskar Horský im Unternehmen Neografia ein, in das die Zinkografie umgewandelt wurde. Man brauchte Horský als Fachmann. Das ändert aber nichts an der Tatsache, dass er eigentlich gezwungen wurde, sein Eigentum zu einem niedrigen Preis zu verkaufen. Es muss noch hinzugefügt werden, dass Oskar Horský sich später den Partisanen anschloss und von den Deutschen hingerichtet wurde.
0: Eva Orbánová, Mitglied des Wissenschaftlichen Rates der Philosophischen Fakultät der Universität Trnava, die sich mit Forschung befasst, merkt an.
2: Am 22. Dezember 1948 sprach das Volksgericht in Ružomberok Josef Ziger-Hronský vom Vorwurf, ein Kriegsverbrecher zu sein, frei.
0: Der Historiker Juraj Hirtschak weist darauf hin, dass Josef Ziger-Hronský die Bedeutung des slowakischen Nationalaufstands als Akt des heimischen Widerstands gegen den Einmarsch der Nationalsozialisten in die Slowakei abgelehnt hat. Aus subjektiver Sicht kann man ihm das nicht übel nehmen, denkt Eva Orbánová.
2: Da er in der Nacht vom 1. auf den 2. September 1944 von den Aufständischen in einem kalten Keller gefangen gehalten wurde, Schüsse hörte und nicht wusste, ob er den Morgen erleben würde, blieb ihm dieses persönliche Siegel in Erinnerung. Aber nachdem der slowakische Nationalaufstand niedergeschlagen wurde, hegte Josef Ziger-Hronský gegenüber keinem der Mitarbeiter, die am Aufstand beteiligt waren, Hass oder Feindseligkeit. Im Gegenteil, er stellte sie ein.
0: Im Keller einer Villa in Martin, unweit des Bahnhofs, durchlebte Josef Ziger-Hronský die schwerste Nacht seines Lebens, fügt Helena Beláková hinzu.
2: Warum dem so war? Josef Ziger-Hronský als führender Vertreter der ältesten kulturellen Einrichtung in der Slowakei, der Matica Slovenska, hatte Kontakte zu Präsident Josef Tiso sowie zu den Deutschen. Und wer es wollte, nutzte dies gegen ihn. Was schrieb er über diese unselige Erfahrung? Ich zitiere, niemand konnte mir klar sagen, begründen, warum man mich in das improvisierte Gefängnis geworfen hatte, beklagte sich Josef Ziger-Hronský und wiederholte dies immer wieder gegenüber seinem Bruder, der ihn nach seiner Abreise aus Martin in Krupina besuchte.
0: Der Historiker Juraj Hirtschak weist auch darauf hin, dass keine einzige kritische Reflexion von Josef Ziger-Hronský über die Verbrechen des totalitären Regimes während des slowakischen Staates bekannt ist.
3: Ako to vyjadril historik Pavol Parenička,
1: Wie der Historiker Pavel Paranička es ausdrückte, war es Hronskis Tragödie, dass er den historisch-gesellschaftlichen Kontext der Zeit, in der er lebte, nicht verstanden hat. Ich würde vielleicht hinzufügen, dass in diesem Unverständnis eine engstirnige nationale Sichtweise eine große Rolle spielte, mit der Hronski ausschließlich den Nutzen des slowakischen Volkes im Blick hatte, ohne Rücksicht auf andere, die seit Jahrhunderten in der Slowakei lebten und für die dieses Land ihre Heimat war.
0: Sollte man über das Vermächtnis von Josef Ziger Hronsky resümieren, käme man zu dem Schluss, dass er alles für das slowakische Volk, für die Aufwertung, für das Bewusstsein der Nation getan hat, erklärt Eva Orbanova. Wie sie bemerkt, machte er sich in der Zeit der Bemühungen um den zunehmenden Einfluss der Tschechischen auf die slowakische Sprache wesentlich um ihre Reinheit verdient. Nach Ende des Zweiten Weltkriegs entschied sich Josef Ziger Hronsky aus Angst vor möglicher Verfolgung für Emigration. Eine Zeit lang lebte er auf einem Landgut im bayerischen Ginzing, wo er den Bauern bei der Ernte half. Später zog er nach Italien. Dort besuchte er die Akademie der Bildenden Künste, organisierte Ausstellungen und gründete eine Keramikwerkstatt. Anschließend ließ er sich in der argentinischen Bürgerstadt Luján nieder. Wo immer er hinging, zeichnete er, sagt Helena Belakova und fügt hinzu, dass er es nach seiner Ankunft in Südamerika sehr schwer hatte.
2: Er beherrschte die Sprache nicht und hatte keine Arbeit. Schließlich gelang es ihm, eine Anstellung in der Textilfabrik Algodonera Flandria beim flämischen Unternehmer Steverling zu finden, der an Hronsky gefallen fand. Das änderte jedoch nichts an der Tatsache, dass er als einfacher Arbeiter begann. Später entwickelte er sich zum Architekten und Designer weiter. Für den Besitzer entwarf er wunderschöne Motive für Gobelins, Stoffe und Vorhänge. Innerhalb dieser Fabrik zeichnete er auch einen Sportkomplex, kulturelle Objekte sowie einen Friedhof mit Kapelle auf. Sogar das Fabrikwappen trägt die Handschrift von Hronsky. Er entwarf darüber hinaus Briefmarken, Möbel, Häuser und gründete eine private Kunstschule, in der er die Kinder der Fabrikarbeiter unterrichtete.
0: Zusammen mit seinem Sohn Juraj schuf Josef Ziger Hronsky 28 Entwürfe für Glasmalereien, die Kirchen in Santiago de Chile schmücken. Drei Entwürfe aus der Serie über die Jungfrau von Luján in Tempera gemalt, heben sich im Zwischengeschoss seines Hauses in Martin besonders hervor. Der vielseitig begabte slowakische Künstler starb am 13. Juli 1960 im Alter von 64 Jahren in Argentinien. Im Jahr 1993 wurden seine sterblichen Überreste auf dem Nationalfriedhof in Martin beigesetzt. In seinem Haus in Luján lebt heute die Urenkelin Anna Valeria, die Mathematik unterrichtet, so wie einst Josef Ziger Hronsky.

0: Liebe Hörerinnen und Hörer, das war's für heute aus dem RSI-Studio in Bratislava. Nikita Kremitschel am Mischpult und Marika Antaschowa am Mikrofon danken Ihnen für Ihr Interesse und wünschen noch einen schönen Tag. Bis bald, auf Wiederhören.
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0: 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Guten Tag, heute im Nachrichtenstudio Juraj Gigac. Nachrichten. Slowakische Delegation in Aserbaidschan. Kritik am Sicherheitschef der Eisenbahninfrastruktur. Außenminister Blanner im UN-Sitz in New York. Am Montag sind Präsident Pellegrini, Verteidigungsminister Kalinjak, Wirtschaftsministerin Sakova, Innenminister Schutai Eshtok und Nationalbankgouverneur Kasimir nach Aserbaidschan gereist. Im unlängst zurückeroberten Bergkarabach berieten sie am Dienstag mit dem Präsidenten Aliyev über Energieressourcen, industrielle und technologische Zusammenarbeit und Einbindung der slowakischen Unternehmen in den Wiederaufbau der kriegszerstörten Gebiete. In Aserbaidschan regiert die Familie Aliyev seit dem Militärputsch von 1993 mit autoritärer Herrschaft. Dortige Erdöl- und Erdgasvorkommen sind als Alternative zu russischen Energieträgern begehrt. So beziehen etwa Deutschland und Österreich seit Januar 2026 Erdgas aus Aserbaidschan. Der Parlamentsvize für die oppositionelle Partei Progressivne Slovensko Martin Dubeci hat am Montag den Generaldirektor des slowakischen Bahninfrastrukturunternehmens ŽSR aufgefordert, den Direktor für Sicherheit und Krisenmanagement Jan Grof abzuberufen. Dieser habe sich in Russland nicht nur, wie RSI am Freitag informierte, mit Vertretern der rechtsradikalen Schirinowski-Partei getroffen, sondern auch am internationalen Nevsky-Forum der Russischen Akademie für Volkswirtschaft und öffentlichen Dienst beim Präsidenten der Russischen Föderation teilgenommen. Grof verfügt über weitreichende Befugnisse in Bezug auf die slowakische Eisenbahninfrastruktur, die unter anderem zum Transport von Waren in die Ukraine genutzt wird. Der PS-Sicherheitsexperte Peter Bator rief das Nationale Sicherheitsamt auf, die Sicherheitsüberprüfung des Eisenbahnmanagers neu zu bewerten. Das Unternehmen ŽSR teilte inzwischen mit, eine höhere Überprüfungsstufe beantragen zu wollen. Bislang sehe es allerdings kein Sicherheitsrisiko. Am Montag hat der slowakische Außenminister Juraj Blanner beim informellen Treffen des UN-Sicherheitsrats in New York gesprochen. Ihm zufolge müssen Naturressourcen zum Frieden und nicht zu Konflikten beitragen. Beim Nachhaltigkeitsforum plädierte er für eine Reform der UN und die Einhaltung des Völkerrechts. Im Zuge seiner UN-Visite leitete Blanner auch die Kampagne für die Kandidatur der Slowakei im Sicherheitsrat ein. Die Nachrichten entstammen den Meldungen der slowakischen Presseagentur TASR.
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0: Im Juli 2007 hat der langjährige Ministerpräsident der Slowakei Robert Fico während seiner ersten Regierungszeit erklärt, dass die Autobahn D1 zwischen der Hauptstadt Bratislava und der Ostmetropole Košice bis 2010 fertiggestellt sein werde. 19 Jahre nach dieser Zusicherung fehlen immer noch ungefähr 30 Kilometer in der Mitte, wobei im Abschnitt Turani-Hubova mit dem geplanten Tunnel Korbelka noch keine Bauarbeiten im Gange sind. Dieser Zustand führt regelmäßig zu kilometerlangen Staus vor und in der Stadt Ružomberok. Sehr dichten Verkehr gibt es auch östlich von Košice entlang des Abschnitts der E50 bis zum Grenzübergang Višnja-Nemetske an der ukrainischen Grenze. Hier in der Region Semplin fehlt die Autobahn komplett. Im Juni 2026 hat das Verkehrsministerium die 2022 von der vorherigen Regierung vorgenommene Hochstufung der betreffenden Streckenabschnitte wieder rückgängig gemacht. Von den Plätzen 12 bis 15 auf die Plätze 101 bis 103 in der Liste der Prioritäten. Der Bürgermeister der an der Verkehrsader liegenden Gemeinde Dargo Jankisch weist darauf hin, dass das Dorf jeden Tag von 20.000 Kraftfahrzeugen passiert wird. Das Verkehrsministerium informiert indes, dass die Herunterstufung keine Verzögerung nach sich ziehen werde. Verkehrsminister Josef Raš sagte, dass Ministerpräsident Fico bei der Juni-Regierungssitzung beschlossen habe, dass die Ausschreibung für das Projekt der Umweltverträglichkeit bis Ende August abgeschlossen sein müsse. Er betont, die Semplin-Autobahn hat keinen einzigen Tag Verspätung. Peter Batory, Politiker der oppositionellen Partei SAS und Bürgermeister der ostslowakischen Gemeinde Baškovce, teilt diese Zuversicht des Ministers nicht. Wir haben reale Erfahrungen damit, dass 4 Beschlüsse der Regierung Fico hierzu bereits links liegen gelassen wurden. Ich gehe nicht davon aus, dass sie diesen erfüllen. Im Regierungsprogramm der aktuellen Regierung Fico steht, als Nachbarland kommt der Slowakischen Republik eine besondere Stellung bei der Integration der Ukraine in den Binnenmarkt sowie bei der Entwicklung und Modernisierung der Verbindungen zwischen der Ukraine und der Europäischen Union zu, einschließlich grenzüberschreitender und regionaler Verbindungen. Wann genau mit dem Bau der Autobahn zwischen Košice und der Ukraine begonnen, geschweige denn wann er abgeschlossen sein wird, ist nach wie vor nicht bekannt. Im Juni 2024 wurde die Durchführbarkeitsstudie mit insgesamt 8 Alternativen der Trassierung fertiggestellt.
1: Liebe Hörerinnen und Hörer, herzlich willkommen zum Magazinteil der Sendung von Radio Slowakei International. Heute erinnern wir an einen slowakischen Schriftsteller, der nicht nur über literarisches Talent verfügte, sondern auch als Maler und Organisator beeindruckte, Josef Ziger Hronsky. Gestern, am 13. Juli, jährte sich sein Tod zum 66. Mal. Aus diesem Anlass präsentieren wir Ihnen einen Archivbeitrag, den wir im Frühjahr anlässlich seines 130. Geburtstags gestaltet haben. Nikita Kramitschew am Mischpult und Marika Antaschowa am Mikrofon wünschen Ihnen angenehmes Zuhören.
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1: Ursprünglich wollte er Maler werden. Sein Vater, ein Arbeiter, der für 6 weitere Kinder sorgen musste, hatte jedoch nur wenig Geld und hielt noch weniger davon, dass der Umgang mit dem Pinsel ein angesehener Beruf sein könnte. So wurde Josef Ziger Hronsky Mathematiklehrer. Heute erfahren die Schüler hierzulande von ihm als einem der bedeutendsten slowakischen Schriftsteller des 20. Jahrhunderts und als Vertreter der ältesten kulturellen und wissenschaftlichen Institution der Slowaken, Matica Slovenska. Von seinem Lebensweg und literarischen Schaffen erzählt eindrucksvoll die Dauerausstellung in seinem Wohnhaus in der Stadt Martin unter dem Titel Josef Ziger Hronsky – Ein Leben ohne Rast.
3: Dom Josefa Cigera Hronského bol navrhnutý a postavený samotným Josefom Cigerom Hronským.
4: Das Haus von Josef Ziger Hronský wurde von ihm selbst entworfen und von 1937 bis 1939 gebaut. Hier verbrachte er die glücklichsten 6 Jahre seines Lebens. Er führte nämlich Tagebuch und hinterließ während seiner Emigration in Österreich, Bayern, Italien und Argentinien schöne Erinnerungen an seine glücklichste Zeit hier in Martin.
1: Mit diesen Worten beginnt Helena Beláková, Mitarbeiterin des Archivs von Matica Slovenska, die Führung durch das Haus von Josef Ziger Hronsky in Martin. Er wurde am 23. Februar 1896 in Zvolen als Josef Ziger geboren. Da er Spaziergänge entlang des Flusses Hron liebte, fügte er seinem Nachnamen noch einen weiteren hinzu, Hronsky. Während des Ersten Weltkriegs war er als Soldat eines Infanterieregiments an der italienischen Front im Dienst. Nach seiner Rückkehr heiratete er Anna Valeria Ružináková und begann an den Schulen in den Städten Kremnica und Krupina zu unterrichten. Auf Einladung des damaligen Sekretärs von Matica Slovenska, Stefan Krčméry, kam er nach Martin, erklärt Helena Beláková. Sie geht an den Wänden mit Familienfotos und Bildern, die Josef Ziger Hronsky gemalt hat, an einer Vitrine mit seinen persönlichen Gegenständen entlang.
4: Er rauchte gern, deshalb ist hier diese Tabakdose. Er spielte gern Karten, deshalb gibt es hier das französische Kartenblatt. Seine Frau schenkte ihm diesen Rosenkranz zu seinem 50. Geburtstag, den er in Italien feierte. Er trug diese Uhr und benutzte diese Rasierutensilien. Interessant sind die beiden kleinen Lederbeutel. In dem einen befinden sich Reliquien des heiligen Franz von Assisi. Josef Ziger Hronsky lebte eine Zeit lang in Assisi und auf Wunsch des Franziskanerordens schuf er wunderschöne, riesige Entwürfe für Glasmalereien. Dafür erhielt er neben einer finanziellen Vergütung auch diese Reliquien. Den anderen Lederbeutel hat er selbst genäht. Einige schreiben, dass er ihn mit Erde aus dem Grab seiner Eltern gefüllt hat. Andere wiederum, dass es sich um Erde vom Nationalfriedhof in Martin handle. Er legte ein paar Perlen aus dem Rosenkranz seiner Mutter hinein und trug ihn sein ganzes Leben lang bei sich.
1: In einer weiteren Vitrine sind Kinder- und Jugendbücher wie Tri mudre kozliatka, Die drei klugen Geißlein, Smelly Saiko, Das tapfere Hasi, Smelly Saiko of Afrika, Das tapfere Hasi in Afrika oder Sokolier Tomasz, Falkner Thomas ausgestellt. Das Märchen Butkacik Adubkacik über Schweinchen, die sich nicht fressen lassen wollten und sich deshalb auf den Weg in die Welt hinausmachten, kann man sich in der Ausstellung auch als Schwarz-Weiß-Film ansehen. Unter den Büchern für Jugendliche und Erwachsene finden sich beispielsweise Zakopani Mecz, Eingegrabenes Schwert, Chleb, Brot, Pisar Gratsch, Schreiber Gratsch oder der Roman Josef Mack, der verfilmt wurde. In den Werken von Josef Ziger-Hronsky dominiert die ländliche Umgebung. Er befasst sich aber auch mit den Problemen der Intelligenz und Frauen. Seine Werke sind zeitlos, meint der Bürgermeister der Stadt Martin, Jan Danko.
5: Mich hat der folgende Gedanke angesprochen. Der Mensch muss durchhalten, auch wenn es scheint, als stünde die ganze Welt gegen ihn. Ich denke, dass dieser Gedanke nach wie vor aktuell ist.
1: Im Jahr 1933 wurde Josef Ziger-Hronsky Sekretär und 1940 Verwalter der Kultureinrichtung Matica Slovenska. Er gründete die slowakische Nationalbibliothek, die Druckerei Neografia, die sogenannte Schatnica, Garderobe, der Matica Slovenska, die Kostüme und Trachten verleiht, sowie den Rundfunk in Martin. Er machte sich auch um die Entwicklung des Puppentheaters in der Slowakei verdient und trug zur Gründung einer professionellen Bühne in Martin bei, des Slovenske Komorne Divadlo, slowakisches Kammertheater. Er war ein außergewöhnlicher Manager der slowakischen Kultur, der seine persönlichen Fähigkeiten voll entfalten konnte. Die Zeit war ihm bis zu seinem erzwungenen Exil wohlgesonnen, sagt der Vorsitzende von Matica Slovenska, Marian Gesper.
5: Die Verlagstätigkeit von Matica Slovenska breitete sich in alle Ecken der Slowakei aus. In den Regionen kam es zu einer solchen Aktivierung von Lehrern, kulturellen und anderen Kollektiven, dass die Matica Slovenska unter seiner Verwaltung ihre Mitgliederzahl praktisch verdoppelte. Man muss betonen, dass er auch im industriellen, produktiven Bereich Wirkung zeigte. Er war ein hervorragender Manager, der die schrittweise Umwandlung der sogenannten neuen Matica-Druckerei in Martin in Neografia initiierte. Neografia ist bis heute ein großes polygraphisches Unternehmen. Selbst nach dem Zweiten Weltkrieg und während der sozialistischen Ära wurde es vom Staat unterstützt und konnte sich weiterentwickeln. Nicht nur während des Sozialismus, sondern auch nach 1989 kamen beispielsweise Drucker aus Slowenien oder Serbien nach Martin, um dort zu lernen. Auch dies ist ein lebendiges Erbe von Josef Ziger-Hronsky. Umso trauriger ist es, dass Hronsky heute völlig absurden Angriffen ausgesetzt ist. Man wirft ihm angebliche Kollaboration oder Sympathie für das damalige Regime des slowakischen Staates vor. Das ist in Wirklichkeit, wenn man die tatsächlichen historischen Fakten kennt, sehr relativ. Er stand lediglich an der Spitze einer kulturellen Einrichtung, nicht einer Machtinstanz. Es muss gesagt werden, dass gerade während seiner Amtszeit als Verwalter zahlreiche Widerstandsgruppen der Matica Slovenska aktiv waren. Er wusste sehr gut, dass seine Mitarbeiter antifaschistische Widerstandsaktivitäten betrieben und er hat sie nicht verraten, sondern im Gegenteil. Er stellte sich hinter den Sekretär der Matica Slovenska Jan Martak, den Künstler Kavasch, einen Slowaken jüdischer Herkunft, sowie hinter Turzo Nosicki, die als bekannte antifaschistische Aktivisten aus der Region Turiec galten.
1: Bevor wir einige Facetten im Leben von Josef Ziger-Hronsky näher beleuchten, legen wir eine kurze musikalische Pause ein mit einer der bekanntesten slowakischen Sängerinnen, die in Martin geboren wurde. Jana Kirschner singt das Lied Medzi nami, zwischen uns.

0: Es liegt nur an uns, ob wir den Weg zu einem tieferen Verständnis und einer differenzierteren Sichtweise einschlagen, was natürlich viel schwieriger ist, als jemanden zu verherrlichen oder zu verdammen, erklärt Juraj Hirtschak vom Institut für Nationales Gedächtnis. Er betont, dass Historiker jede Persönlichkeit in ihrer Gesamtheit betrachten sollten, um sich einem wahrheitsgetreuen Bild und dessen Reflexion in der Gesellschaft anzunähern. Auf diese Weise wollen sie dazu beitragen, die Probleme der Vergangenheit aufzuarbeiten. Das gilt auch bei Josef Ziger-Hronsky.
1: Sein Beitrag zur slowakischen Kultur ist unbestritten. Seine Persönlichkeit kann jedoch auch anhand weiterer Aktivitäten und Haltungen betrachtet werden. Einige davon sind problematischer. Dazu gehört die Arisierung der Zinkografie von Oskar Horský aus Žilina durch die Matica Slovenska unter der Leitung von Hronský. In einem im slowakischen Nationalarchiv aufbewahrten Brief heißt es, ich zitiere, bislang haben wir keine Benachrichtigung erhalten, ob wir dieses Unternehmen arisieren dürfen werden. Das genannte Unternehmen floriert sehr gut und der Jude verdient so viel wie nie zuvor. Die Matica Slovenska selbst ist in erhöhtem Maße gezwungen, gerade bei ihm Bestellungen aufzugeben. Nach der Arisierung wäre dieses Unternehmen das einzige Zinkografieunternehmen. Ende des Zitats. Nach der Arisierung der Zinkografie und ihrer Verlegung nach Turz St. Martin stellte die Matica Oskar Horský im Unternehmen Neografia ein, in das die Zinkografie umgewandelt wurde. Man brauchte Horský als Fachmann. Das ändert aber nichts an der Tatsache, dass er eigentlich gezwungen wurde, sein Eigentum zu einem niedrigen Preis zu verkaufen. Es muss noch hinzugefügt werden, dass Oskar Horský sich später den Partisanen anschloss und von den Deutschen hingerichtet wurde.
0: Eva Orbánová, Mitglied des Wissenschaftlichen Rates der Philosophischen Fakultät der Universität Trnava, die sich mit Forschung befasst, merkt an.
2: Am 22. Dezember 1948 sprach das Volksgericht in Ružomberok Josef Ziger-Hronský vom Vorwurf, ein Kriegsverbrecher zu sein, frei.
0: Der Historiker Juraj Hirtschak weist darauf hin, dass Josef Ziger-Hronský die Bedeutung des slowakischen Nationalaufstands als Akt des heimischen Widerstands gegen den Einmarsch der Nationalsozialisten in die Slowakei abgelehnt hat. Aus subjektiver Sicht kann man ihm das nicht übel nehmen, denkt Eva Orbánová.
2: Da er in der Nacht vom 1. auf den 2. September 1944 von den Aufständischen in einem kalten Keller gefangen gehalten wurde, Schüsse hörte und nicht wusste, ob er den Morgen erleben würde, blieb ihm dieses persönliche Siegel in Erinnerung. Aber nachdem der slowakische Nationalaufstand niedergeschlagen wurde, hegte Josef Ziger-Hronský gegenüber keinem der Mitarbeiter, die am Aufstand beteiligt waren, Hass oder Feindseligkeit. Im Gegenteil, er stellte sie ein.
0: Im Keller einer Villa in Martin, unweit des Bahnhofs, durchlebte Josef Ziger-Hronský die schwerste Nacht seines Lebens, fügt Helena Belákova hinzu.
2: Warum dem so war? Josef Ziger-Hronský als führender Vertreter der ältesten kulturellen Einrichtung in der Slowakei, der Matica Slovenska, hatte Kontakte zu Präsident Josef Tiso sowie zu den Deutschen. Und wer es wollte, nutzte dies gegen ihn. Was schrieb er über diese unselige Erfahrung? Ich zitiere, niemand konnte mir klar sagen, begründen, warum man mich in das improvisierte Gefängnis geworfen hatte, beklagte sich Josef Ziger-Hronský und wiederholte dies immer wieder gegenüber seinem Bruder, der ihn nach seiner Abreise aus Martin in Krupina besuchte.
0: Der Historiker Juraj Hirtschak weist auch darauf hin, dass keine einzige kritische Reflexion von Josef Ziger-Hronský über die Verbrechen des totalitären Regimes während des slowakischen Staates bekannt ist.
1: Wie der Historiker Pavel Paranička es ausdrückte, war es Hronskys Tragödie, dass er den historisch-gesellschaftlichen Kontext der Zeit, in der er lebte, nicht verstanden hat. Ich würde vielleicht hinzufügen, dass in diesem Unverständnis eine engstirnige nationale Sichtweise eine große Rolle spielte, mit der Hronský ausschließlich den Nutzen des slowakischen Volkes im Blick hatte, ohne Rücksicht auf andere, die seit Jahrhunderten in der Slowakei lebten und für die wie dieses Land ihre Heimat war.
0: Sollte man über das Vermächtnis von Josef Ziger Hronsky resümieren, käme man zu dem Schluss, dass er alles für das slowakische Volk, für die Aufwertung, für das Bewusstsein der Nation getan hat, erklärt Eva Orbanova. Wie sie bemerkt, machte er sich in der Zeit der Bemühungen um den zunehmenden Einfluss der Tschechischen auf die slowakische Sprache wesentlich um ihre Reinheit verdient. Nach Ende des Zweiten Weltkriegs entschied sich Josef Ziger Hronsky aus Angst vor möglicher Verfolgung für Emigration. Eine Zeit lang lebte er auf einem Landgut im bayerischen Ginzing, wo er den Bauern bei der Ernte half. Später zog er nach Italien. Dort besuchte er die Akademie der Bildenden Künste, organisierte Ausstellungen und gründete eine Keramikwerkstatt. Anschließend ließ er sich in der argentinischen Bürgerstadt Luján nieder. Wo immer er hinging, zeichnete er, sagt Helena Belakova und fügt hinzu, dass er es nach seiner Ankunft in Südamerika sehr schwer hatte.
2: Er beherrschte die Sprache nicht und hatte keine Arbeit. Schließlich gelang es ihm, eine Anstellung in der Textilfabrik Algodonera Flandria beim flämischen Unternehmer Steverling zu finden, der an Hronsky gefallen fand. Das änderte jedoch nichts an der Tatsache, dass er als einfacher Arbeiter begann. Später entwickelte er sich zum Architekten und Designer weiter. Für den Besitzer entwarf er wunderschöne Motive für Gobelins, Stoffe und Vorhänge. Innerhalb dieser Fabrik zeichnete er auch einen Sportkomplex, kulturelle Objekte sowie einen Friedhof mit Kapelle auf. Sogar das Fabrikwappen trägt die Handschrift von Hronsky. Er entwarf darüber hinaus Briefmarken, Möbel, Häuser und gründete eine private Kunstschule, in der er die Kinder der Fabrikarbeiter unterrichtete.
0: Zusammen mit seinem Sohn Juraj schuf Josef Ziger Hronsky 28 Entwürfe für Glasmalereien, die Kirchen in Santiago de Chile schmücken. Drei Entwürfe aus der Serie über die Jungfrau von Luján in Tempera gemalt, heben sich im Zwischengeschoss seines Hauses in Martin besonders hervor. Der vielseitig begabte slowakische Künstler starb am 13. Juli 1960 im Alter von 64 Jahren in Argentinien. Im Jahr 1993 wurden seine sterblichen Überreste auf dem Nationalfriedhof in Martin beigesetzt. In seinem Haus in Luján lebt heute die Urenkelin Anna Valeria, die Mathematik unterrichtet, so wie einst Josef Ziger Hronsky.

0: Liebe Hörerinnen und Hörer, das war's für heute aus dem RSI-Studio in Bratislava. Nikita Kremitschel am Mischpult und Marika Antaschowa am Mikrofon danken Ihnen für Ihr Interesse und wünschen noch einen schönen Tag. Bis bald, auf Wiederhören.
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0: Konrad, den Direktor.
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0: Guten Tag, heute im Nachrichtenstudio Juraj Gigac.
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0: Slowakische Delegation in Aserbaidschan. Kritik am Sicherheitschef der Eisenbahninfrastruktur. Außenminister Blanner im UN-Sitz in New York. Am Montag sind Präsident Pellegrini, Verteidigungsminister Kalinjak, Wirtschaftsministerin Sakova, Innenminister Schutai Eshtok und Nationalbankgouverneur Kazimir nach Aserbaidschan gereist. Im unlängst zurückeroberten Bergkarabach berieten sie am Dienstag mit dem Präsidenten Aliyev über Energieressourcen, industrielle und technologische Zusammenarbeit und Einbindung der slowakischen Unternehmen in den Wiederaufbau der kriegszerstörten Gebiete. In Aserbaidschan regiert die Familie Aliyev seit dem Militärputsch von 1993 mit autoritärer Herrschaft. Dortige Erdöl- und Erdgasvorkommen sind als Alternative zu russischen Energieträgern begehrt. So beziehen etwa Deutschland und Österreich seit Januar 2026 Erdgas aus Aserbaidschan. Der Parlamentsvize für die oppositionelle Partei Progressivne Slovensko Martin Dubeci hat am Montag den Generaldirektor des slowakischen Bahninfrastrukturunternehmens ŽSR aufgefordert, den Direktor für Sicherheit und Krisenmanagement Jan Grof abzuberufen. Dieser habe sich in Russland nicht nur, wie RSI am Freitag informierte, mit Vertretern der rechtsradikalen Schirinowski-Partei getroffen, sondern auch am internationalen Nevsky-Forum der Russischen Akademie für Volkswirtschaft und öffentlichen Dienst beim Präsidenten der Russischen Föderation teilgenommen. Grof verfügt über weitreichende Befugnisse in Bezug auf die slowakische Eisenbahninfrastruktur, die unter anderem zum Transport von Waren in die Ukraine genutzt wird. Der PS-Sicherheitsexperte Peter Bator rief das Nationale Sicherheitsamt auf, die Sicherheitsüberprüfung des Eisenbahnmanagers neu zu bewerten. Das Unternehmen ŽSR teilte inzwischen mit, eine höhere Überprüfungsstufe beantragen zu wollen. Bislang sehe es allerdings kein Sicherheitsrisiko. Am Montag hat der slowakische Außenminister Juraj Blanner beim informellen Treffen des UN-Sicherheitsrats in New York gesprochen. Ihm zufolge müssen Naturressourcen zum Frieden und nicht zu Konflikten beitragen. Beim Nachhaltigkeitsforum plädierte er für eine Reform der UN und die Einhaltung des Völkerrechts. Im Zuge seiner UN-Visite leitete Blanner auch die Kampagne für die Kandidatur der Slowakei im Sicherheitsrat ein. Die Nachrichten entstammen den Meldungen der slowakischen Presseagentur TASR.
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0: Im Juli 2007 hat der langjährige Ministerpräsident der Slowakei Robert Fico während seiner ersten Regierungszeit erklärt, dass die Autobahn D1 zwischen der Hauptstadt Bratislava und der Ostmetropole Košice bis 2010 fertiggestellt sein werde. 19 Jahre nach dieser Zusicherung fehlen immer noch ungefähr 30 Kilometer in der Mitte, wobei im Abschnitt Turani-Hubova mit dem geplanten Tunnel Korbelka noch keine Bauarbeiten im Gange sind. Dieser Zustand führt regelmäßig zu kilometerlangen Staus vor und in der Stadt Ružomberok. Sehr dichten Verkehr gibt es auch östlich von Košice entlang des Abschnitts der E50 bis zum Grenzübergang Višnja-Nemetske an der ukrainischen Grenze. Hier in der Region Semplin fehlt die Autobahn komplett. Im Juni 2026 hat das Verkehrsministerium die 2022 von der vorherigen Regierung vorgenommene Hochstufung der betreffenden Streckenabschnitte wieder rückgängig gemacht. Von den Plätzen 12 bis 15 auf die Plätze 101 bis 103 in der Liste der Prioritäten. Der Bürgermeister der an der Verkehrsader liegenden Gemeinde Dargo-Jankisch weist darauf hin, dass das Dorf jeden Tag von 20.000 Kraftfahrzeugen passiert wird. Das Verkehrsministerium informiert indes, dass die Herunterstufung keine Verzögerung nach sich ziehen werde. Verkehrsminister Josef Rasch sagte, dass Ministerpräsident Fico bei der Juni-Regierungssitzung beschlossen habe, dass die Ausschreibung für das Projekt der Umweltverträglichkeit bis Ende August abgeschlossen sein müsse. Er betont:
2: wir im Frühjahr.
0: Templin-Autobahn hat keinen einzigen Tag Verspätung. Peter Batory, Politiker der oppositionellen Partei SAS und Bürgermeister der ostslowakischen Gemeinde Baškovce, teilt diese Zuversicht des Ministers nicht. Wir haben reale Erfahrungen damit, dass 4 Beschlüsse der Regierung Fico hierzu bereits links liegen gelassen wurden. Ich gehe nicht davon aus, dass sie diesen erfüllen. Im Regierungsprogramm der aktuellen Regierung Fico steht, als Nachbarland kommt der slowakischen Republik eine besondere Stellung bei der Integration der Ukraine in den Binnenmarkt sowie bei der Entwicklung und Modernisierung der Verbindungen zwischen der Ukraine und der Europäischen Union zu, einschließlich grenzüberschreitender und regionaler Verbindungen. Wann genau mit dem Bau der Autobahn zwischen Košice und der Ukraine begonnen, geschweige denn wann er abgeschlossen sein wird, ist nach wie vor nicht bekannt. Im Juni 2024 wurde die Durchführbarkeitsstudie mit insgesamt 8 Alternativen der Trassierung fertiggestellt.
2: Liebe Hörerinnen und Hörer, herzlich willkommen zum Magazinteil der Sendung von Radio Slowakei International. Heute erinnern wir an einen slowakischen Schriftsteller, der nicht nur über literarisches Talent verfügte, sondern auch als Maler und Organisator beeindruckte, Josef Ziger Hronsky. Gestern, am 13. Juli, jährte sich sein Tod zum 66. Mal. Aus diesem Anlass präsentieren wir Ihnen einen Archivbeitrag, den wir im Frühjahr anlässlich seines 130. Geburtstags gestaltet haben. Nikita Kramitschew am Mischpult und Marika Antaschowa am Mikrofon wünschen Ihnen angenehmes Zuhören.
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2: Ursprünglich wollte er Maler werden. Sein Vater, ein Arbeiter, der für 6 weitere Kinder sorgen musste, hatte jedoch nur wenig Geld und hielt noch weniger davon, dass der Umgang mit dem Pinsel ein angesehener Beruf sein könnte. So wurde Josef Ziger Hronsky Mathematiklehrer. Heute erfahren die Schüler hierzulande von ihm als einem der bedeutendsten slowakischen Schriftsteller des 20. Jahrhunderts und als Vertreter der ältesten kulturellen und wissenschaftlichen Institution der Slowaken, Matica Slovenska. Von seinem Lebensweg und literarischen Schaffen erzählt eindrucksvoll die Dauerausstellung in seinem Wohnhaus in der Stadt Martin unter dem Titel Josef Ziger Hronsky – Ein Leben ohne Rast.
3: Dom Josefa Cigera Hronského bol navrhnutý a postavený samotným Josefom Cigerom Hronským.
4: Das Haus von Josef Ziger Hronský wurde von ihm selbst entworfen und von 1937 bis 1939 gebaut. Hier verbrachte er die glücklichsten 6 Jahre seines Lebens. Er führte nämlich Tagebuch und hinterließ während seiner Emigration in Österreich, Bayern, Italien und Argentinien schöne Erinnerungen an seine glücklichste Zeit hier in Martin.
2: Mit diesen Worten beginnt Helena Beláková, Mitarbeiterin des Archivs von Matica Slovenska, die Führung durch das Haus von Josef Ziger Hronsky in Martin. Er wurde am 23. Februar 1896 in Zvolen als Josef Ziger geboren. Da er Spaziergänge entlang des Flusses Hron liebte, fügte er seinem Nachnamen noch einen weiteren hinzu, Hronsky. Während des Ersten Weltkriegs war er als Soldat eines Infanterieregiments an der italienischen Front im Dienst. Nach seiner Rückkehr heiratete er Anna Valeria Ružináková und begann an den Schulen in den Städten Kremnica und Krupina zu unterrichten. Auf Einladung des damaligen Sekretärs von Matica Slovenska, Stefan Krčméry, kam er nach Martin, erklärt Helena Beláková. Sie geht an den Wänden mit Familienfotos und Bildern, die Josef Ziger Hronsky gemalt hat, an einer Vitrine mit seinen persönlichen Gegenständen entlang.
4: Er rauchte gern, deshalb ist hier diese Tabakdose. Er spielte gern Karten, deshalb gibt es hier das französische Kartenblatt. Seine Frau schenkte ihm diesen Rosenkranz zu seinem 50. Geburtstag, den er in Italien feierte. Er trug diese Uhr und benutzte diese Rasierutensilien. Interessant sind die beiden kleinen Lederbeutel. In dem einen befinden sich Reliquien des heiligen Franz von Assisi. Josef Ziger Hronsky lebte eine Zeit lang in Assisi und auf Wunsch des Franziskanerordens schuf er wunderschöne, riesige Entwürfe für Glasmalereien. Dafür erhielt er neben einer finanziellen Vergütung auch diese Reliquien. Den anderen Lederbeutel hat er selbst genäht. Einige schreiben, dass er ihn mit Erde aus dem Grab seiner Eltern gefüllt hat. Andere wiederum, dass es sich um Erde vom Nationalfriedhof in Martin handle. Er legte ein paar Perlen aus dem Rosenkranz seiner Mutter hinein und trug ihn sein ganzes Leben lang bei sich.
2: In einer weiteren Vitrine sind Kinder- und Jugendbücher wie Trimudre Kozliatka, Die drei klugen Geißlein, Smelly Saiko, Das tapfere Hasi, Smelly Saiko of Afrika, Das tapfere Hasi in Afrika oder Sokoljar Tomasz, Falkner Thomas ausgestellt. Das Märchen Butkacik Adubkacik über Schweinchen, die sich nicht fressen lassen wollten und sich deshalb auf den Weg in die Welt hinausmachten, kann man sich in der Ausstellung auch als Schwarz-Weiß-Film ansehen. Unter den Büchern für Jugendliche und Erwachsene finden sich beispielsweise Zakopani Mecz, Eingegrabenes Schwert, Chlieb, Brot, Pisar Gracz, Schreiber Gracz oder der Roman Josef Mack, der verfilmt wurde. In den Werken von Josef Ziger-Hronsky dominiert die ländliche Umgebung. Er befasst sich aber auch mit den Problemen der Intelligenz und Frauen. Seine Werke sind zeitlos, meint der Bürgermeister der Stadt Martin, Jan Danko.
5: Mnie osłowiła ta myślenka.
6: Mich hat der folgende Gedanke angesprochen. Der Mensch muss durchhalten, auch wenn es scheint, als stünde die ganze Welt gegen ihn. Ich denke, dass dieser Gedanke nach wie vor aktuell ist.
2: Im Jahr 1933 wurde Josef Ziger-Hronsky Sekretär und 1940 Verwalter der Kultureinrichtung Matica Slovenska. Er gründete die slowakische Nationalbibliothek, die Druckerei Neografia, die sogenannte Schatnica, Garderobe der Matica Slovenska, die Kostüme und Trachten verleiht, sowie den Rundfunk in Martin. Er machte sich auch um die Entwicklung des Puppentheaters in der Slowakei verdient und trug zur Gründung einer professionellen Bühne in Martin bei, des Slovenske Komorne Divadlo, slowakisches Kammertheater. Er war ein außergewöhnlicher Manager der slowakischen Kultur, der seine persönlichen Fähigkeiten voll entfalten konnte. Die Zeit war ihm bis zu seinem erzwungenen Exil wohlgesonnen, sagte der Vorsitzende von Matica Slovenska, Marian Gesper.
6: Die Verlagstätigkeit von Matica Slovenska breitete sich in alle Ecken der Slowakei aus. In den Regionen kam es zu einer solchen Aktivierung von Lehrern, kulturellen und anderen Kollektiven, dass die Matica Slovenska unter seiner Verwaltung ihre Mitgliederzahl praktisch verdoppelte. Man muss betonen, dass er auch im industriellen, produktiven Bereich Wirkung zeigte. Er war ein hervorragender Manager, der die schrittweise Umwandlung der sogenannten neuen Matica-Druckerei in Martin in Neografia initiierte. Neografia ist bis heute ein großes polygraphisches Unternehmen. Selbst nach dem Zweiten Weltkrieg und während der sozialistischen Ära wurde es vom Staat unterstützt und konnte sich weiterentwickeln. Nicht nur während des Sozialismus, sondern auch nach 1989 kamen beispielsweise Drucker aus Slowenien oder Serbien nach Martin, um dort zu lernen. Auch dies ist ein lebendiges Erbe von Josef Ziger-Hronsky. Umso trauriger ist es, dass Hronsky heute völlig absurden Angriffen ausgesetzt ist. Man wirft ihm angebliche Kollaboration oder Sympathie für das damalige Regime des slowakischen Staates vor. Das ist in Wirklichkeit, wenn man die tatsächlichen historischen Fakten kennt, sehr relativ. Er stand lediglich an der Spitze einer kulturellen Einrichtung, nicht einer Machtinstanz. Es muss gesagt werden, dass gerade während seiner Amtszeit als Verwalter zahlreiche Widerstandsgruppen der Matica Slovenska aktiv waren. Er wusste sehr gut, dass seine Mitarbeiter antifaschistische Widerstandsaktivitäten betrieben und er hat sie nicht verraten, sondern im Gegenteil. Er stellte sich hinter den Sekretär der Matica Slovenska Jan Martak, den Künstler Kavaš, einen Slowaken jüdischer Herkunft, sowie hinter Turzo Nosicki, die als bekannte antifaschistische Aktivisten aus der Region Turiec galten.
2: Bevor wir einige Facetten im Leben von Josef Ziger-Hronsky näher beleuchten, legen wir eine kurze musikalische Pause ein mit einer der bekanntesten slowakischen Sängerinnen, die in Martin geboren wurde. Jana Kirschner singt das Lied Medzi nami, zwischen uns.

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1: Guten Tag, heute im Nachrichtenstudio Juraj Gigac.
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1: Slowakische Delegation in Aserbaidschan. Kritik am Sicherheitschef der Eisenbahninfrastruktur. Außenminister Blanner im UN-Sitz in New York. Am Montag sind Präsident Pellegrini, Verteidigungsminister Kalinjak, Wirtschaftsministerin Sakova, Innenminister Schutai Eshtok und Nationalbankgouverneur Kazimir nach Aserbaidschan gereist. Im unlängst zurückeroberten Bergkarabach berieten sie am Dienstag mit dem Präsidenten Aliyev über Energieressourcen, industrielle und technologische Zusammenarbeit und Einbindung der slowakischen Unternehmen in den Wiederaufbau der kriegszerstörten Gebiete. In Aserbaidschan regiert die Familie Aliyev seit dem Militärputsch von 1993 mit autoritärer Herrschaft. Dortige Erdöl- und Erdgasvorkommen sind als Alternative zu russischen Energieträgern begehrt. So beziehen etwa Deutschland und Österreich seit Januar 2026 Erdgas aus Aserbaidschan. Der Parlamentsvize für die oppositionelle Partei Progressivne Slovensko Martin Dubeci hat am Montag den Generaldirektor des slowakischen Bahninfrastrukturunternehmens ŽSR aufgefordert, den Direktor für Sicherheit und Krisenmanagement Jan Grof abzuberufen. Dieser habe sich in Russland nicht nur, wie RSI am Freitag informierte, mit Vertretern der rechtsradikalen Schirinowski-Partei getroffen, sondern auch am internationalen Nevsky-Forum der Russischen Akademie für Volkswirtschaft und öffentlichen Dienst beim Präsidenten der Russischen Föderation teilgenommen. Grof verfügt über weitreichende Befugnisse in Bezug auf die slowakische Eisenbahninfrastruktur, die unter anderem zum Transport von Waren in die Ukraine genutzt wird. Der PS-Sicherheitsexperte Peter Bator rief das Nationale Sicherheitsamt auf, die Sicherheitsüberprüfung des Eisenbahnmanagers neu zu bewerten. Das Unternehmen ŽSR teilte inzwischen mit, eine höhere Überprüfungsstufe beantragen zu wollen. Bislang sehe es allerdings kein Sicherheitsrisiko. Am Montag hat der slowakische Außenminister Juraj Blanner beim informellen Treffen des UN-Sicherheitsrats in New York gesprochen. Ihm zufolge müssen Naturressourcen zum Frieden und nicht zu Konflikten beitragen. Beim Nachhaltigkeitsforum plädierte er für eine Reform der UN und die Einhaltung des Völkerrechts. Im Zuge seiner UN-Visite leitete Blanner auch die Kampagne für die Kandidatur der Slowakei im Sicherheitsrat ein. Die Nachrichten entstammen den Meldungen der slowakischen Presseagentur TASR.
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1: Im Juli 2007 hat der langjährige Ministerpräsident der Slowakei Robert Fico während seiner ersten Regierungszeit erklärt, dass die Autobahn D1 zwischen der Hauptstadt Bratislava und der Ostmetropole Košice bis 2010 fertiggestellt sein werde. 19 Jahre nach dieser Zusicherung fehlen immer noch ungefähr 30 Kilometer in der Mitte, wobei im Abschnitt Turani-Hubova mit dem geplanten Tunnel Korbelka noch keine Bauarbeiten im Gange sind. Dieser Zustand führt regelmäßig zu kilometerlangen Staus vor und in der Stadt Ružomberok. Sehr dichten Verkehr gibt es auch östlich von Košice entlang des Abschnitts der E50 bis zum Grenzübergang Višnja-Nemetske an der ukrainischen Grenze. Hier in der Region Semplin fehlt die Autobahn komplett. Im Juni 2026 hat das Verkehrsministerium die 2022 von der vorherigen Regierung vorgenommene Hochstufung der betreffenden Streckenabschnitte wieder rückgängig gemacht. Von den Plätzen 12 bis 15 auf die Plätze 101 bis 103 in der Liste der Prioritäten. Der Bürgermeister der an der Verkehrsader liegenden Gemeinde Dargo-Jankiš weist darauf hin, dass das Dorf jeden Tag von 20.000 Kraftfahrzeugen passiert wird. Das Verkehrsministerium informiert indes, dass die Herunterstufung keine Verzögerung nach sich ziehen werde. Verkehrsminister Josef Raš sagte, dass Ministerpräsident Fico bei der Juni-Regierungssitzung beschlossen habe, dass die Ausschreibung für das Projekt der Umweltverträglichkeit bis Ende August abgeschlossen sein müsse. Er betont, die Semplin-Autobahn hat keinen einzigen Tag Verspätung. Peter Batory, Politiker der oppositionellen Partei SAS und Bürgermeister der ostslowakischen Gemeinde Baškovce, teilt diese Zuversicht des Ministers nicht. Wir haben reale Erfahrungen damit, dass 4 Beschlüsse der Regierung Fico hierzu bereits links liegen gelassen wurden. Ich gehe nicht davon aus, dass sie diesen erfüllen. Im Regierungsprogramm der aktuellen Regierung Fico steht, als Nachbarland kommt der slowakischen Republik eine besondere Stellung bei der Integration der Ukraine in den Binnenmarkt sowie bei der Entwicklung und Modernisierung der Verbindungen zwischen der Ukraine und der Europäischen Union zu. Einschließlich grenzüberschreitender und regionaler Verbindungen. Wann genau mit dem Bau der Autobahn zwischen Košice und der Ukraine begonnen, geschweige denn wann er abgeschlossen sein wird, ist nach wie vor nicht bekannt. Im Juni 2024 wurde die Durchführbarkeitsstudie mit insgesamt 8 Alternativen der Trassierung fertiggestellt.
3: Liebe Hörerinnen und Hörer, herzlich willkommen zum Magazinteil der Sendung von Radio Slowakei International. Heute erinnern wir an einen slowakischen Schriftsteller, der nicht nur über literarisches Talent verfügte, sondern auch als Maler und Organisator beeindruckte, Josef Ziger Hronsky. Gestern, am 13. Juli, jährte sich sein Tod zum 66. Mal. Aus diesem Anlass präsentieren wir Ihnen einen Archivbeitrag, den wir im Frühjahr anlässlich seines 130. Geburtstags gestaltet haben. Nikita Kramitschew am Mischpult und Marika Antaschowa am Mikrofon wünschen Ihnen angenehmes Zuhören.
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3: Ursprünglich wollte er Maler werden. Sein Vater, ein Arbeiter, der für 6 weitere Kinder sorgen musste, hatte jedoch nur wenig Geld und hielt noch weniger davon, dass der Umgang mit dem Pinsel ein angesehener Beruf sein könnte. So wurde Josef Ziger Hronsky Mathematiklehrer. Heute erfahren die Schüler hierzulande von ihm als einem der bedeutendsten slowakischen Schriftsteller des 20. Jahrhunderts und als Vertreter der ältesten kulturellen und wissenschaftlichen Institution der Slowaken, Matica Slovenska. Von seinem Lebensweg und literarischen Schaffen erzählt eindrucksvoll die Dauerausstellung in seinem Wohnhaus in der Stadt Martin unter dem Titel Josef Ziger Hronsky – Ein Leben ohne Rast.
4: Dom Josefa Cigera Hronského bol navrhnutý a postavený samotným Josefom Cigerom Hronským.
5: Das Haus von Josef Ziger Hronský wurde von ihm selbst entworfen und von 1937 bis 1939 gebaut. Hier verbrachte er die glücklichsten 6 Jahre seines Lebens. Er führte nämlich Tagebuch und hinterließ während seiner Emigration in Österreich, Bayern, Italien und Argentinien schöne Erinnerungen an seine glücklichste Zeit hier in Martin.
3: Mit diesen Worten beginnt Helena Beláková, Mitarbeiterin des Archivs von Matica Slovenska, die Führung durch das Haus von Josef Ziger Hronsky in Martin. Er wurde am 23. Februar 1896 in Zvolen als Josef Ziger geboren. Da er Spaziergänge entlang des Flusses Hron liebte, fügte er seinem Nachnamen noch einen weiteren hinzu, Hronsky. Während des Ersten Weltkriegs war er als Soldat eines Infanterieregiments an der italienischen Front im Dienst. Nach seiner Rückkehr heiratete er Anna Valeria Ružináková und begann an den Schulen in den Städten Kremnica und Krupina zu unterrichten. Auf Einladung des damaligen Sekretärs von Matica Slovenska, Stefan Krčméry, kam er nach Martin, erklärt Helena Beláková. Sie geht an den Wänden mit Familienfotos und Bildern, die Josef Ziger Hronsky gemalt hat, an einer Vitrine mit seinen persönlichen Gegenständen entlang.
5: Er rauchte gern, deshalb ist hier diese Tabakdose. Er spielte gern Karten, deshalb gibt es hier das französische Kartenblatt. Seine Frau schenkte ihm diesen Rosenkranz zu seinem 50. Geburtstag, den er in Italien feierte. Er trug diese Uhr und benutzte diese Rasierutensilien. Interessant sind die beiden kleinen Lederbeutel. In dem einen befinden sich Reliquien des heiligen Franz von Assisi. Josef Ziger Hronsky lebte eine Zeit lang in Assisi und auf Wunsch des Franziskanerordens schuf er wunderschöne, riesige Entwürfe für Glasmalereien. Dafür erhielt er neben einer finanziellen Vergütung auch diese Reliquien. Den anderen Lederbeutel hat er selbst genäht. Einige schreiben, dass er ihn mit Erde aus dem Grab seiner Eltern gefüllt hat. Andere wiederum, dass es sich um Erde vom Nationalfriedhof in Martin handle. Er legte ein paar Perlen aus dem Rosenkranz seiner Mutter hinein und trug ihn sein ganzes Leben lang bei sich.
3: In einer weiteren Vitrine sind Kinder- und Jugendbücher wie Tri Mudre Kozliatka, Die drei klugen Geißlein, Smelly Saiko, Das tapfere Hasi, Smelly Saiko of Afrika, Das tapfere Hasi in Afrika oder Sokoljar Tomasz, Falkner Thomas ausgestellt. Das Märchen Butkacik Adubkacik über Schweinchen, die sich nicht fressen lassen wollten und sich deshalb auf den Weg in die Welt hinausmachten, kann man sich in der Ausstellung auch als Schwarz-Weiß-Film ansehen. Unter den Büchern für Jugendliche und Erwachsene finden sich beispielsweise Zakopani Mecz, Eingegrabenes Schwert, Chlieb, Brot, Pisar Gracz, Schreiber Gracz oder der Roman Josef Mack, der verfilmt wurde. In den Werken von Josef Ziger-Hronsky dominiert die ländliche Umgebung. Er befasst sich aber auch mit den Problemen der Intelligenz und Frauen. Seine Werke sind zeitlos, meint der Bürgermeister der Stadt Martin, Jan Danko.
6: Mnie osłowiła ta myślenka.
7: Mich hat der folgende Gedanke angesprochen. Der Mensch muss durchhalten, auch wenn es scheint, als stünde die ganze Welt gegen ihn. Ich denke, dass dieser Gedanke nach wie vor aktuell ist.
3: Im Jahr 1933 wurde Josef Ziger-Hronsky Sekretär und 1940 Verwalter der Kultureinrichtung Matica Slovenska. Er gründete die slowakische Nationalbibliothek, die Druckerei Neografia, die sogenannte Schatnica, Garderobe, der Matica Slovenska, die Kostüme und Trachten verleiht, sowie den Rundfunk in Martin. Er machte sich auch um die Entwicklung des Puppentheaters in der Slowakei verdient und trug zur Gründung einer professionellen Bühne in Martin bei, des Slovenske Komorne Divadlo, slowakisches Kammertheater. Er war ein außergewöhnlicher Manager der slowakischen Kultur, der seine persönlichen Fähigkeiten voll entfalten konnte. Die Zeit war ihm bis zu seinem erzwungenen Exil wohlgesonnen, sagt der Vorsitzende von Matica Slovenska, Marian Gesper.
7: Die Verlagstätigkeit von Matica Slovenska breitete sich in alle Ecken der Slowakei aus. In den Regionen kam es zu einer solchen Aktivierung von Lehrern, kulturellen und anderen Kollektiven, dass die Matica Slovenska unter seiner Verwaltung ihre Mitgliederzahl praktisch verdoppelte. Man muss betonen, dass er auch im industriellen, produktiven Bereich Wirkung zeigte. Er war ein hervorragender Manager, der die schrittweise Umwandlung der sogenannten neuen Matica-Druckerei in Martin in Neografia initiierte. Neografia ist bis heute ein großes polygraphisches Unternehmen. Selbst nach dem Zweiten Weltkrieg und während der sozialistischen Ära wurde es vom Staat unterstützt und konnte sich weiterentwickeln. Nicht nur während des Sozialismus, sondern auch nach 1989 kamen beispielsweise Drucker aus Slowenien oder Serbien nach Martin, um dort zu lernen. Auch dies ist ein lebendiges Erbe von Josef Ziger-Hronsky. Umso trauriger ist es, dass Hronsky heute völlig absurden Angriffen ausgesetzt ist. Man wirft ihm angebliche Kollaboration oder Sympathie für das damalige Regime des slowakischen Staates vor. Das ist in Wirklichkeit, wenn man die tatsächlichen historischen Fakten kennt, sehr relativ. Er stand lediglich an der Spitze einer kulturellen Einrichtung, nicht einer Machtinstanz. Es muss gesagt werden, dass gerade während seiner Amtszeit als Verwalter zahlreiche Widerstandsgruppen der Matica Slovenska aktiv waren. Er wusste sehr gut, dass seine Mitarbeiter antifaschistische Widerstandsaktivitäten betrieben und er hat sie nicht verraten, sondern im Gegenteil. Er stellte sich hinter den Sekretär der Matica Slovenska Jan Martak, den Künstler Kavaš, einen Slowaken jüdischer Herkunft, sowie hinter Turzo Nosický, die als bekannte antifaschistische Aktivisten aus der Region Turiec galten.
3: Bevor wir einige Facetten im Leben von Josef Ziger-Hronsky näher beleuchten, legen wir eine kurze musikalische Pause ein mit einer der bekanntesten slowakischen Sängerinnen, die in Martin geboren wurde. Jana Kirschner singt das Lied Medzi nami, zwischen uns.

0: Es liegt nur an uns, ob wir den Weg zu einem tieferen Verständnis und einer differenzierteren Sichtweise einschlagen, was natürlich viel schwieriger ist, als jemanden zu verherrlichen oder zu verdammen, erklärt Juraj Hirtschak vom Institut für Nationales Gedächtnis. Er betont, dass Historiker jede Persönlichkeit in ihrer Gesamtheit betrachten sollten, um sich einem wahrheitsgetreuen Bild und dessen Reflexion in der Gesellschaft anzunähern. Auf diese Weise wollen sie dazu beitragen, die Probleme der Vergangenheit aufzuarbeiten. Das gilt auch bei Josef Ziger-Hronsky.
1: Sein Beitrag zur slowakischen Kultur ist unbestritten. Seine Persönlichkeit kann jedoch auch anhand weiterer Aktivitäten und Haltungen betrachtet werden. Einige davon sind problematischer. Dazu gehört die Arisierung der Zinkografie von Oskar Horský aus Žilina durch die Matica Slovenska unter der Leitung von Hronský. In einem im slowakischen Nationalarchiv aufbewahrten Brief heißt es, ich zitiere, bislang haben wir keine Benachrichtigung erhalten, ob wir dieses Unternehmen arisieren dürfen werden. Das genannte Unternehmen floriert sehr gut und der Jude verdient so viel wie nie zuvor. Die Matica Slovenska selbst ist in erhöhtem Maße gezwungen, gerade bei ihm

0: 1948 sprach das Volksgericht in Ružomberok Josef Ziger Hronsky vom Vorwurf, ein Kriegsverbrecher zu sein, frei.
1: Der Historiker Juraj Hirčák weist darauf hin, dass Josef Ziger Hronsky die Bedeutung des slowakischen Nationalaufstands als Akt des heimischen Widerstands gegen den Einmarsch der Nationalsozialisten in die Slowakei abgelehnt hat. Aus subjektiver Sicht kann man ihm das nicht übel nehmen, denkt Eva Orbánová.
0: Da er in der Nacht vom 1. auf den 2. September 1944 von den Aufständischen in einem kalten Keller gefangen gehalten wurde, Schüsse hörte und nicht wusste, ob er den Morgen erleben würde, blieb ihm dieses persönliche Siegel in Erinnerung. Aber nachdem der slowakische Nationalaufstand niedergeschlagen wurde, hegte Josef Ziger Hronsky gegenüber keinem der Mitarbeiter, die am Aufstand beteiligt waren, Hass oder Feindseligkeit. Im Gegenteil, er stellte sie ein.
1: Im Keller einer Villa in Martin, unweit des Bahnhofs, durchlebte Josef Ziger Hronsky die schwerste Nacht seines Lebens, fügt Helena Belákova hinzu.
0: Warum dem so war? Josef Ziger Hronsky als führender Vertreter der ältesten kulturellen Einrichtung in der Slowakei, der Matica Slovenska, hatte Kontakte zu Präsident Josef Tiso sowie zu den Deutschen. Und wer es wollte, nutzte dies gegen ihn. Was schrieb er über diese unselige Erfahrung? Ich zitiere, niemand konnte mir klar sagen, begründen, warum man mich in das improvisierte Gefängnis geworfen hatte, beklagte sich Josef Ziger Hronsky und wiederholte dies immer wieder gegenüber seinem Bruder, der ihn nach seiner Abreise aus Martin in Krupina besuchte.
1: Der Historiker Juraj Hirčák weist auch darauf hin, dass keine einzige kritische Reflexion von Josef Ziger Hronsky über die Verbrechen des totalitären Regimes während des slowakischen Staates bekannt ist.
2: Wie der Historiker Pavel Paranička es ausdrückte, war es Hronskys Tragödie, dass er den historisch-gesellschaftlichen Kontext der Zeit, in der er lebte, nicht verstanden hat. Ich würde vielleicht hinzufügen, dass in diesem Unverständnis eine engstirnige nationale Sichtweise eine große Rolle spielte, mit der Hronsky ausschließlich den Nutzen des slowakischen Volkes im Blick hatte, ohne Rücksicht auf andere, die seit Jahrhunderten in der Slowakei lebten und für die dieses Land ihre Heimat war.
1: Sollte man über das Vermächtnis von Josef Ziger Hronsky resümieren, käme man zu dem Schluss, dass er alles für das slowakische Volk, für die Aufwertung, für das Bewusstsein der Nation getan hat, erklärt Eva Orbánová. Wie sie bemerkt, machte er sich in der Zeit der Bemühungen um den zunehmenden Einfluss der Tschechischen auf die slowakische Sprache wesentlich um ihre Reinheit verdient. Nach Ende des Zweiten Weltkriegs entschied sich Josef Ziger Hronsky aus Angst vor möglicher Verfolgung für Emigration. Eine Zeit lang lebte er auf einem Landgut im bayerischen Ginzing, wo er den Bauern bei der Ernte half. Später zog er nach Italien. Dort besuchte er die Akademie der Bildenden Künste, organisierte Ausstellungen und gründete eine Keramikwerkstatt. Anschließend ließ er sich in der argentinischen Bürgerstadt Luján nieder. Wo immer er hinging, zeichnete er, sagt Helena Belákova und fügt hinzu, dass er es nach seiner Ankunft in Südamerika sehr schwer hatte.
0: Er beherrschte die Sprache nicht und hatte keine Arbeit. Schließlich gelang es ihm, eine Anstellung in der Textilfabrik Algodonera Flandria beim flämischen Unternehmer Steverling zu finden, der an Hronsky gefallen fand. Das änderte jedoch nichts an der Tatsache, dass er als einfacher Arbeiter begann. Später entwickelte er sich zum Architekten und Designer weiter. Für den Besitzer entwarf er wunderschöne Motive für Gobelins, Stoffe und Vorhänge. Innerhalb dieser Fabrik zeichnete er auch einen Sportkomplex, kulturelle Objekte sowie einen Friedhof mit Kapelle auf. Sogar das Fabrikwappen trägt die Handschrift von Hronsky. Er entwarf darüber hinaus Briefmarken, Möbel, Häuser und gründete eine private Kunstschule, in der er die Kinder der Fabrikarbeiter unterrichtete.
1: Zusammen mit seinem Sohn Juraj schuf Josef Ziger-Hronsky 28 Entwürfe für Glasmalereien, die Kirchen

In Santiago de Chile schmücken. Drei Entwürfe aus der Serie über die Jungfrau von Luján in Tempera gemalt, heben sich im Zwischengeschoss seines Hauses in Martin besonders hervor. Der vielseitig begabte slowakische Künstler starb am 13. Juli 1960 im Alter von 64 Jahren in Argentinien. Im Jahr 1993 wurden seine sterblichen Überreste auf dem Nationalfriedhof in Martin beigesetzt. In seinem Haus in Luján lebt heute die Urenkelin Anna Valeria, die Mathematik unterrichtet, so wie einst Josef Ziger-Hronsky.

0: Liebe Hörerinnen und Hörer, das war's für heute aus dem RSI-Studio in Bratislava. Nikita Kremitschel am Mischpult und Marika Antaschowa am Mikrofon danken Ihnen für Ihr Interesse und wünschen noch einen schönen Tag. Bis bald, auf Wiederhören.
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